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1: Ray Dalton, Go That High.
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1: Miley Cyrus, Bass Persuades.
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0: Hallo, durch die Tracy Morano, es hört Südtirol 1 und jetzt kommt mein neuer Song 2000 Miles. 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
1: Alex Warren, Emerald Eyes.
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7: Guten Morgen, es ist 10 vor 6, die Nachrichten.
8: Wahlkreisreform. Österreich stimmt zu, Unterland protestiert. Leiter Reber fordert eigene Südtiroler Strompreiszone. Das Wetter, auch heute wird es wieder sonnig. Ich bin Florian Scheringer, guten Morgen.
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8: Österreich sagt Ja zum neuen Wahlgesetz der Regierung Meloni. Der Notenwechsel ist positiv verlaufen. Darüber wurde die SVP-Spitze bei einem Treffen am Abend in Neumarkt informiert, wie die Tageszeitung Dolomiten berichtet. Zur Erinnerung, das Gesetz sieht vor, dass Bozen und Leifer seinen eigenen Senatswahlkreis bilden sollen und alle anderen Überätscher und Unterlandlergemeinden zum Wahlkreis Meran dazukommen. Laut Österreichs Außenministerin ist das gut, weil so beide Sprachgruppen eine sichere Vertretung im Senat bekommen. Auch die SVP-Spitze spricht von einem guten Kompromiss. Im Unterland sieht man das aber anders. Der Bürgermeister von Truden, Michael Epp, ist jetzt aus Protest vom SVP-Bezirksausschuss zurückgetreten und weitere Mitglieder könnten folgen. Eine eigene Stromtarifzone nur für Südtirol, das fordert der Landtagsabgeordnete Andreas Leiter-Reber. Er sagt, es sei absurd, dass Südtirol gleich viel für Strom zahlt wie der Rest Norditaliens, obwohl bei uns so viel günstige Wasserkraft produziert wird. Derzeit ist unser Stromtarif nämlich an die Gaspreise am internationalen Markt gebunden. Leiter-Reber glaubt, eine eigene Tarifzone würde große Entlastungen bringen. Er hat deshalb einen Beschlussantrag im Landtag eingebracht, der die Landesregierung dazu auffordert, sich für so eine Zone einzusetzen. Herz-Kreislauf-Erkrankungen sind die häufigste Todesursache bei uns in Südtirol. Fast jeder Dritte stirbt an einer Herzkrankheit oder einem Schlaganfall. Durch einen gesunden Lebensstil kann man das Risiko aber deutlich senken. Darauf weist der Sanitätsbetrieb am heutigen Weltherztag hin. Wer sich regelmäßig bewegt, ausgewogen isst, nicht raucht und wenig Alkohol trinkt, bekommt deutlich seltener Herz-Kreislauf-Beschwerden. Der ChatGPT-Entwickler OpenAI hat wegen Sicherheitsbedenken die Veröffentlichung eines neuen KI-Modells gestrichen. Unter anderem hat die Software in Tests Nutzer belogen und zum Teil auf eigene Initiative gehandelt, ohne die Erlaubnis der User einzuholen. In letzter Zeit haben sich KI-Modelle schon öfter selbstständig gemacht und deshalb fordern viele eine stärkere Regulierung. Und dann noch zum Fußball. Nach der Auftaktniederlage gegen Belgien in der Nations League hat es Italien beim zweiten Anlauf besser gemacht. Die Azzurri waren in der Türkei zu Gast und feiern einen 4:1-Sieg. Am Freitagabend trifft Italien dann auf den bisher schwierigsten Gegner Frankreich.
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7: Ja, tipptopp wird es heute auch wieder sein. Romy Gatterer.
9: Viel Sonne, 23 bis 26 Grad Höchstwerte. Da können wir uns echt nicht beschweren. Jetzt aber noch ein bisschen mehr eingepackt. In Fitsch bei 3 Grad, in Laas bei 7, in Welsberg bei 5 und in Welschenhofen bei 10 Grad.
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9: In Kürze geht die Nachtsperre ab der Miebo Richtung Boots beim Sigmunds-Kona-Tunnel wieder auf. Sonst passt gerade auf den Staatsstraßen und der Brenner-Autobahn. Sichere Fahrt.
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7: Ja, so ein schönes Datum, der 29. September. Allen Geburtstagskindern alles, alles Gute. Wir haben heute Geburtstag, ja. Schön, dass wir gemeinsam reinfeiern hier. Bäckerin bin ich keine, besser für uns alle, ehrlich gesagt, gell, Romy? Lass dich aus. Deswegen gibt's viel, viel Musik. Einen schönen guten Morgen.

Park. Einen schönen guten Morgen um 6 Uhr genau. Linkin Park kommt jetzt auch in die Kinos. Ab morgen weltweit. Es geht um die Zeit zwischen Schockstarre nach Chester Benningtons Tod bis zum Neustart mit Emily Armstrong. Auch bei uns in Südtirol gibt es eine Sondervorstellung am 1. Oktober, also übermorgen, mit Aperitif, Schallplatten, Talks im Filmclub in unserer Landeshauptstadt. Also das klingt nach einem coolen Event für alle Musikfans. Guten Start in diesen Dienstag.

0: Treffer und gleich wird's richtig schön 2000erig hier bei uns mit Lady Gaga und Katy Perry. Einen schönen guten Morgen.
1: Guten Morgen.
0: Der 29. September, 7:07.
2: 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Widder.
1: Lassen Sie sich nicht aus der Ruhe bringen.
2: Stier.
0: Geben Sie den Dingen etwas mehr Zeit.
2: Zwilling.
1: Überlegen Sie gut, was Sie wirklich wollen.
2: Krebs.
0: Bleiben Sie gelassen, auch wenn Neues auf Sie zukommt.
2: Löwe.
1: Gönnen Sie sich Zeit für sich, das tut Ihnen gut.
2: Jungfrau.
0: Machen Sie jetzt nur das, worauf Sie auch wirklich Lust haben.
2: Waage.
1: Weniger ist manchmal mehr, genießen Sie auch die kleinen Dinge.
2: Skorpion.
0: Lassen Sie Ihrer Kreativität freien Lauf.
2: Schütze.
1: Vertrauen Sie auf Ihr Bauchgefühl.
2: Steinbock.
0: Eine gute Idee lässt Sie heute richtig strahlen.
2: Wassermann.
1: Sie haben alles gut im Griff, machen Sie so weiter.
2: Fische.
0: Verteilen Sie ruhig ein paar Komplimente heute im Laufe des Tages. Gute Stimmung kommt zurück.

0: Alejandro, Lady Gaga, nach wie vor super cooler Morgensong. Einen schönen guten Morgen. Jetzt mal ehrlich, trauen Sie diesem Braten heuer? Ich weiß nicht, irgendwo oder irgendwie. Wir haben ständig das Gefühl, irgendwann muss dieser Temperatursturz doch kommen, oder? Und heute ist auch ein wichtiger Stichtag dafür, Michaelis-Tag, Romy Gatterer.
1: Der bekannteste Spruch während mit gibt Michaeli Sonnenschein wird in 2 Wochen Winter sein. Wenn das echt stimmt, backen wir Mitte Oktober schon die Schneeschaufeln aus. Gerade sieht es aber eher nach fettem Sommer-Revival aus.
0: Ob Sommer, Herbst, Winter, wir geben Vollgas. Das sagt auch Citroën-Star Malik Harris.
2: Yes, auf jeden Fall. Bei mir geht es immer nur ein Gas. Das ist einfach das Geiste, das liebe ich.
0: Ja, lieben wir auch. 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Malik Harris gleich in Guten Morgen Südtirol hier bei mir. Magdalena Dummel, 16 nach 6, guten Morgen.
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3: Guten Morgen, 6:30.
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4: Guten Morgen, ich bin Florian Scheringer. Der Landtagsabgeordnete Leiter Reber fordert eine eigene Stromtarifzone für Südtirol. Dadurch könnten die Menschen bei uns viel Geld sparen, sagt er. In Südtirol wird ja viel günstige Wasserkraft produziert. Österreich hat dem Wahlgesetz in Italien und der Neuaufteilung der Wahlkreise in Südtirol zugestimmt. Das Unterland protestiert weiter. Der Trudner Bürgermeister Epp ist jetzt aus Protest vom SVP-Bezirksausschuss zurückgetreten. Schon wieder ist ein KI-Test bei OpenAI aus dem Ruder gelaufen. Die KI hat Nutzer angelogen und eigenständig gehandelt, ohne dazu aufgefordert zu werden. Die Veröffentlichung des neuen Modells wurde deshalb abgesagt. Bei Herz-Kreislauf-Erkrankungen ist Vorbeugung die beste Medizin, das sagt der Sanitätsbetrieb. Vor allem gesunde Ernährung und genug Bewegung sind wichtig. Fast jeder dritte Todesfall in Südtirol ist auf Herz-Kreislauf-Erkrankungen zurückzuführen. In der Fußball-Nations League hat Italien das Auswärtsspiel gegen die Türkei souverän mit 4:1 gewonnen. Am Freitag treffen die Azzurri auf den Gruppenersten Frankreich.
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3: Kurz nach 6:30, das läuft. Romy Gatterer.
5: Auf den Hauptverbindungen und der Brenner Autobahn kommen Sie gut weiter. Allen unterwegs. Sichere Fahrt.
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5: Jetzt noch im Nachtmodus unterwegs. Um ca. 6:50 ist dann der Sonnenaufgang. Der Hochnebel ist heute etwas hartnäckiger, er löst sich aber im Laufe des Vormittags auf. Und dann bestrahlt uns die Sonne wieder den ganzen Tag lang. Dazu wird es wieder warm, bis zu 26 Grad gehen sich aus. Jetzt messen wir noch in St. Valentin auf der Heide 7 Grad, in Ridnaun 8, in Indonesien 13 und in St. Georgen 10 Grad.
3: Taylor Swift, gleich zum Aufstehen hier bei uns auf Südtirol 1. Mir kommt immer so vor, die sitzt auf dem Thron hoch oben, schaut auf ihr Swifties Land von oben runter. Unerreichbar erfolgreich ist die Gute. Ja, wirklich kein Tag, an dem sie keine Rekorde bricht, gefühlt. Machen wir es uns zur Challenge. Zeigen wir ihr mal, was wir so drauf haben am frühen Dienstag beim Morgenquissen. Gleich geht's los, ja, guten Morgen.

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1: Guten Morgen, Südtirol mit Magdalena Dummel am Dienstag, 9:30.
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1: Da fahren wir jetzt mal alle gemeinsam unsere inneren Systeme hoch. Hirnkastel ist auch angeknipst. Beide Ohren auf. Es geht ans Quizzen mit Elke Gasser aus Gargazon. Wir spielen um ein Fanpaket. Auch sie hat sich angemeldet über die Südtirol 1 App. Guten Morgen, Heula.
3: Ich wünsche dir einen schönen guten Morgen.
1: Du, so von 1 bis 10 auf einer Skala. Wie aufgeregt bist du jetzt an dieser Stelle?
3: Ja, 20er.
1: Ja. Du, es ist gut, dass der Puls hoch ist, dann bist du vielleicht fitter beim Antworten. Ja, 35 warten auf dich, das zocken wir jetzt gemeinsam oben da.
3: Okay.
1: Perfekt, wir legen los. Welcher Gegenstand zeigt uns die vier Himmelsrichtungen an?
3: Der Kompass.
1: Natürlich. Wo geht denn die Sonne auf?
3: Im Osten.
1: Mhm. Die Kuh, die Mu-Kuh, hat die 2 oder 4 Mägen?
3: 4.
1: Ja. Kartoffeln nach Kocheigenschaft, wie können die denn sein, wenn wir sie kochen?
3: Fischkochen und Mehlkochen.
1: Ja, ja, stimmt. Und das Kartoffelmecker bei uns in Südtirol?
3: Schöne Buschertal.
1: Natürlich die Buschtra, die Niederdorfer, vor allem Buschtra Eiröpfel. Und du hast gewonnen, super.
3: Dankeschön, super.
1: Da freut sich der Mann auch mit dem Hintergrund, habe ich gehört, gell?
3: Genau.
1: Ganz einen schönen Tag, Eng.
3: Dankeschön, ebenfalls.
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0: Podcast rein in den Dienstag. Schönen guten Morgen, 6.47 Uhr. Ja, und der Spätsommer-Turbo wird weiterhin gezündet von der Romy Gattra hier.
1: Wieder richtig feines Septemberwetter heute. Der Hochnebel verdschüsst sich bald und dann legt die Sonne wieder richtig los.

0: Man at Work auf Südtirol 1. Schönen guten Morgen, es ist 10 vor 7, die Nachrichten.
1: Wahlreform, Zustimmung aus Wien, Protest im Unterland. Strompreise, eigene Südtiroler Tarifzone soll Entlastung bringen. Das Wetter, es wird wieder super sonnig. Ich bin Florian Scheringer, guten Morgen.
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1: Die Wahlreform in Italien ist auf der Zielgeraden. Morgen beginnt die Debatte in der Abgeordnetenkammer. Nächste Woche folgt die Schlussabstimmung. In Bezug auf Südtirol hat auch die Schutzmacht Österreich ein Wörtchen mitzureden. Und aus Wien gibt es grünes Licht, Sabrina Fleischmann.
3: Österreich sagt Ja zum neuen Wahlgesetz der Regierung Meloni. Der Notenwechsel ist positiv verlaufen. Darüber wurde die SVP-Spitze bei einem Treffen am Abend in Neumarkt informiert. Neu ist, dass Bozen und Leifers einen eigenen Senatswahlkreis bilden und die Überetscher- und Unterlandlergemeinden zum Wahlkreis Meran-Finchgau dazukommen. Im Gegenzug werden die drei Kammersitze für Südtirol abgesichert. Laut Österreichs Außenministerin ist das gut, weil so für beide Sprachgruppen eine Vertretung im Parlament garantiert ist. Auch die SVP-Spitze spricht von einem guten Kompromiss. Im Unterland sieht man das aber anders. Der Bürgermeister von Truden, Michael Epp, ist jetzt aus Protest vom SVP-Bezirksausschuss zurückgetreten und weitere Mitglieder könnten folgen.
1: Südtirol produziert viel günstige Wasserkraft. Trotzdem zahlen wir für den Strom gleich viel wie der Rest Norditaliens. Der Landtagsabgeordnete Andreas Leiter-Reber findet das ungerecht und fordert deshalb eine eigene Stromtarifzone nur für Südtirol. Nächstes Jahr will die Regulierungsbehörde die Tarifzone nämlich neu einteilen und das sei die perfekte Gelegenheit. Leiter-Reber glaubt, eine eigene Südtiroler Tarifzone würde große Entlastungen bringen. Er hat deshalb einen Beschlussantrag im Landtag eingebracht, der die Landesregierung auffordert, sich für so eine Zone stark zu machen. Der ChatGPT-Entwickler OpenAI hat wegen Sicherheitsbedenken die Veröffentlichung eines neuen KI-Modells gestrichen. Unter anderem hat die Software in Tests Nutzer belogen und zum Teil auf eigene Initiative gehandelt, ohne die Erlaubnis der Nutzer einzuholen. In letzter Zeit haben sich KI-Modelle öfter selbstständig gemacht und deshalb fordern viele eine stärkere Regulierung. Bei Herz-Kreislauf-Erkrankungen ist Vorbeugung die beste Medizin. Das sagt der Sanitätsbetrieb am heutigen Weltherztag. Durch einen gesunden Lebensstil kann man das Sterberisiko deutlich senken. Wer sich regelmäßig bewegt, sich ausgewogen ernährt, nicht raucht und wenig Alkohol trinkt, bekommt deutlich seltener Herz-Kreislauf-Beschwerden. Herz-Kreislauf-Erkrankungen sind die häufigste Todesursache bei uns in Südtirol. Fast jeder Dritte stirbt an einer Herzkrankheit oder einem Schlaganfall. Noch zum Fußball. Nach der Auftaktniederlage gegen Belgien hat es Italien im zweiten Gruppenspiel der Nations League besser gemacht. Die Azzurri waren in der Türkei zu Gast und feiern einen 4:1-Sieg. Am Freitagabend trifft Italien dann auf den Gruppenersten Frankreich. Und noch ist es etwas bewölkt, später lockert es überall auf. Gleich mehr zum Wetter.
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0: Super, mega, hammermäßig. Also langsam gehen uns für dieses schöne Wetter die Worte aus, Romy Gattara.
7: Die Sonne wieder fest auf der Tagesordnung heute. Noch etwas vernebelt und frisch ist jetzt noch in der Früh. Dann aber wärmt es uns richtig auf bei 23 bis 26 Grad Topwerten. Es meldet jetzt Schnals 9 Grad, Ritten 13, Wiesen 7 und Pfalzen 10 Grad.
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7: Grünes Licht für die Staatsstraßen und die Brenner Autobahn. Noch zur Info, morgen 24-stündiger Streik bei den Sasa-Bussen. Alle Infos dazu finden Sie online auf Südtirol 1.de. Gute Fahrt.
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0: Ready für die Arbeit und diese Woche ganz speziell ready fürs Handwerk. Tag 2 unserer großen Lehrlingswoche. Der Hammer, wie viele Jobmöglichkeiten es da gibt. Vielleicht springt der Funke auch auf den einen oder anderen unter uns über. Wobei, funken wird es gleich hoffentlich eher nicht, denn wir sind bei den Elektrotechnikern. Guten

Hammermäßiger Song. Christopher Randy auf Südtirol 1. Macht gute Laune, macht Lust auf den Dienstag. Was wollen wir mehr? Wir haben es 7:02. Guten Morgen. 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

0: Guten Morgen am Dienstag, 3 nach 7.
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0: Noch nicht so ganz wissen, wohin mit sich im Leben. Viele von uns waren schon in der Situation oder sind gerade mittendrin. Ja, was will ich eigentlich mal werden? Handwerk ist super, ideal auch für Quereinsteiger. Es braucht viele Talente und die Arbeit geht nicht aus. Jonas Gasser macht seine Lehre als Elektrotechniker bei einem Betrieb aus Deutschenofen. Roland Hillebrand hat ihn auf einer Baustelle in Bozen Süd besucht.
2: Da sind hunderte Kabel zu Bündeln zusammengebunden, nach Farben sortiert. Eine gewaltige Ordnung. Also hier schaut man alles schon picobello aus, bezugsfertig irgendwie.
3: So die letzten finalen Arbeiten sind meistens vom Käufer theoretisch, der was noch sieht, wo Sachen fehlen und sagt, ja, da hätte ich vielleicht noch gerne ein Datenkabel fürs Haustelefon oder er möchte andere Sachen, zum Beispiel sieht er noch, dass da eine Steckdose praktisch war. Dann ziehen wir heim noch Kabel ziehen für ihn und das ist eigentlich so das, was noch gemacht wird.
2: Und du bist gern in Bewegung. Dein Favorit sowieso die Baustelle, wobei Handwerk war nicht wirklich deine erste Wahl, gell?
3: Ja, genau. Nach der Schule habe ich sogar noch gesagt, probiere ein Studium. Und da habe ich gemerkt, ist nichts für mich. Da habe ich gesagt, Handwerk hat mich schon ein Leben lang interessiert. Deswegen habe ich direkt entschieden, eigentlich nach dem Studium jetzt gleich arbeiten und fange jetzt das Lehrjahr an.
2: Und da muss man sagen, das ist schon ziemlich ein mutiger Schritt. Also plötzlich komplett wechseln.
3: Ja, also ich habe mir gedacht, du Leben tut mir leider einmal und probieren kann man es. Auch hören kann man auch allem. Ich habe mir gesagt, ich fange jetzt an. Wenn es mir gefällt, gefällt es mir. Wenn es mir nicht gefällt, kann ich es auch wieder lassen. Ja, oft braucht es einfach den Mut. Aber bis jetzt passt es mir perfekt.
2: Aber irgendwie die richtige Entscheidung auch, weil die Nachfrage ist groß und Handwerk braucht es einfach.
3: Ja, hundertprozentig. Weil steht man nicht stehen, die Handwerkbranche wird ein bisschen unterschätzt bei den jungen Leuten.
0: Ja, Roland an den Kabeln, ob das eine gute Idee ist, Klammer auf, Klammer zu. Ja, vielleicht findet da eine oder die andere ja diese Woche mit uns den Traumjob. Wäre super. Alle Infos zur Lehre und den ganzen Möglichkeiten, die es gibt, jederzeit online bei uns zum Durchklicken.
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0: im Herbst. Einen schönen guten Morgen, Südtirol. 7:08. Wobei, Romy Gatterer, es geht ja noch heißer, gell, wenn wir über die Grenzen rausschauen.
1: Da geht gerade wirklich in Deutschland etwas Krasses ab. Wahrscheinlich die längste Spätsommer-Hitzewelle, die jemals gemessen wurde, ist da. Hier schiebt sich die subtropische Warmluft noch einmal richtig rein. Besonders entlang des Rheins ist es richtig heiß. Jetzt Ende September gab es unglaubliche 31 Grad. Für heute werden die 30 auch wieder angekratzt, also richtig heftig jetzt noch bei unseren Nachbarn.
0: Ja, und bei uns, ich weiß nicht, ob Sie es gesehen haben, in Farn, da blühen die Kirschbäume. Geht gerade ein Video rum. Ja, dieser brutale Hagel hatte da ja alles kahl geschlagen und die Natur, die wehrt sich jetzt von alleine. Und dann ist es auch noch so warm, also da blüht es halt zweimal heuer. Also zu Weihnachten im Dezember frischen wir keine Barbara-Zweige mehr ein. Da ist dann wieder Kirschernte angesagt, oder wie?

0: zwischen Frühstücken, die Familie ready machen, losstarten. Alles genau getaktet und getimed am Morgen. Guten Morgen, Südtirol mit Magdalena Dummel. Deswegen nehmen wir Ihnen so ein bisschen was ab, klicken und blättern uns für Sie durch die News des Morgens und bringen Sie auf den neuesten Stand. Es ist 7:15.
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0: Das Land setzt auf eine neue Kampagne gegen Lebensmittelverschwendung. Monika Gogel, unsere stellvertretende Redaktionsleiterin.
2: Guten Morgen. Buntes Gemüse, ein Foto zwischen Äpfeln und Orangen auf Rheinus besetzt. Dazu die Information, dass wir Südtirolerinnen und Südtiroler pro Jahr und Kopf 27,5 Kilo Lebensmittel in den Müll schmeißen. Weniger wegwerfen, bewusst einkaufen, heißt die Aktion des Landes in Zusammenarbeit mit den Fachschulen für Hauswirtschaft und Ernährung sowie der Südtiroler Vinzenzgemeinschaft, der Landestafel, Altro Consumo, dem HDS, dem HGV, dem LVH, APA und Confesercenti Südtirol. Auch die bekannte Hobbyköchin Barbara Brandl macht bei der Aktion mit. Davon lesen wir ebenfalls ganz vorne auf der Dolomiten.
0: Günstiger tanken, ja, dafür braucht's Geduld.
2: Wartende Autokolonnen vor den Zapfsäulen auf der Titelseite der Tageszeitung Dolomiten. Bei den 43 Eni-Tankstellen in Südtirol herrschte überall großer Andrang. Seit gestern bieten diese eine Preisdeckelung an, maximal 2,19 Euro pro Liter Diesel und maximal 1,99 Euro pro Liter Benzin. Von ersten leeren Zapfsäulen berichtet auch Stolite. Die freien Tankstellen im HDS können bei diesen Preisen nicht mithalten. Die neue Südtiroler Tageszeitung titelt ebenfalls mit dem Wettlauf auf die Zapfsäulen, genauso wie die Tageszeitung Alto Adige.
0: Wir wechseln. Das neue italienische Wahlgesetz sorgt weiterhin für Katerstimmung im Unterland.
2: Jetzt hat auch die Schutzmacht Wien zugestimmt, lesen wir in den Dolomiten. Das Gesetz sieht unter anderem vor, dass Bozen und Leifers einen eigenen Senatswahlkreis bilden und alle anderen Gemeinden des Überetschs und Unterlandes dem Wahlkreis Meran zugeschlagen werden. Die SVP findet diese Regelung gut. Viele Unterlandlergemeinden sind damit hingegen gar nicht einverstanden. Nach wie vor stehen deshalb mehrere politische Rücktritte im Raum. Details dazu im Artikel.
0: Der Fall Giulio Regeni. Fast 10 Jahre nach seinem Tod gibt es nun ein Gerichtsurteil.
2: Der 28-jährige Italiener wurde am 25. Januar 2016 in Kairo als vermisst gemeldet. Am 3. Februar 2016 fand man seine Leiche am Stadtrand mit schweren Folterspuren. Es wird vermutet, dass er fälschlicherweise für einen Spion gehalten und deshalb getötet wurde. Nun gibt es das Gerichtsurteil in Rom. 3 ägyptische Geheimdienstmitarbeiter wurden wegen Freiheitsberaubung zu jeweils 10 Jahren Haft verurteilt. Die Familie, die zeigt sich zufrieden. Das Vertrauen in die Gerechtigkeit sei nicht vergeblich gewesen, lesen wir heute als Top-Story in vielen italienischen Medien, unter anderem in den Online-Ausgaben von La Repubblica, La Stampa und dem Corriere della Sera.
0: Und noch zum Sport. Jubelstimmung bei den Azzurri. Endlich ein Sieg in der Nations League.
2: Dieses 4:1 gegen die Türkei wird auf der Gazzetta dello Sport ganz groß gefeiert. Italien meldet sich zurück, steht dort. Natürlich wird auch genau analysiert, wie diese Auferstehung von den Toten möglich war. Auch Sportnews spekuliert darüber. Ihr erstes Gruppenspiel hatten die Italiener ja noch sang- und klanglos mit 0:2 gegen Belgien verloren. Am Freitag folgt dann das Entscheidungsspiel ums Weiterkommen gegen Frankreich.
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2: Guten Morgen, 7:30.
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3: Guten Morgen, ich bin Florian Scheringer. Der Landtagsabgeordnete Leiter Reber fordert eine eigene Stromtarifzone für Südtirol. Dadurch könnten die Menschen bei uns viel Geld sparen, sagt er. In Südtirol wird ja viel günstige Wasserkraft produziert. Österreich hat dem Wahlgesetz in Italien und der Neuaufteilung der Wahlkreise in Südtirol zugestimmt. Im Unterland gibt es aber immer noch Unmut. Einige Bürgermeister finden auch den neuen Vorschlag mit einem Wahlkreis Bozen-Leifers nicht gut. Bei Herz-Kreislauf-Erkrankungen ist Vorbeugung die beste Medizin, das sagt der Sanitätsbetrieb. Vor allem gesunde Ernährung und genug Bewegung sind wichtig. Fast jeder dritte Todesfall in Südtirol ist auf Herz-Kreislauf-Erkrankungen zurückzuführen. Schon wieder ist ein KI-Test bei OpenAI aus dem Ruder gelaufen. Die KI hat Nutzer angelogen und eigenständig gehandelt, ohne dazu aufgefordert zu werden. Die Veröffentlichung des neuen Modells wurde deshalb abgesagt. In der Fußball-Nations League hat Italien das Auswärtsspiel gegen die Türkei souverän mit 4:1 gewonnen. Am Freitag treffen die Azzurri dann auf den Gruppenersten Frankreich.
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2: Kurz nach 7:30, der Berufsverkehr zieht so richtig an. Romy Gatterer.
4: Streckenweise Staus Richtung Bozen auf der Alpener Umfahrung zwischen St. Michael und Billhof und auf der Innsbrucker Straße bei Kardaun. Stop and go auch auf der Pustertaler Staatsstraße Richtung Bruneck, kurze Überlastungsstau bei Kienz. Auf der Brenner-Autobahn, da passt's. Allen Infos noch. Wegen des 24-stündigen Streiks morgen kommt es zu Ausfällen und Verzögerungen bei den Sasa-Bussen. Alle weiteren Infos gibt's für Sie auf südtirol1.de.
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4: Die Sonne jetzt auch aufgestanden, in einigen Tälern dauert es aber noch ein bisschen länger, bis der Nebel weggeputzt wird und dann schafft es die Sonne auch gut durch. Dann aber volle Bulle bei maximal 23 bis 26 Grad heute. Grad hat es noch in Goldrain 12 Grad, in Flersch 10, in Völs 14 und in Toblach 8 Grad.
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0: Guten Morgen, Südtirol mit Magdalena Dummel, 7.38 Uhr. Einen schönen Dienstag. Stellen Sie sich vor, ohne Billard gäbe es vielleicht das Kino nicht. Ja, das klingt komisch, hat aber mit einem Material zu tun, das heute kaum noch jemand kennt. Celluloid.
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0: War früher das Material, auf dem Filme aufgenommen und abgespielt wurden. Es machte lange Kinofilme überhaupt erst möglich, aber erfunden wurde es eigentlich für etwas ganz anderes. Ja, Billardkugeln. Im 19. Jahrhundert waren Billardkugeln aus Elfenbein. Eine Alternative musste her, weil sehr teuer. Und die erfand der Amerikaner John Wesley Hyatt. Erst später entdeckte man, aus Celluloid kann man dünne, flexible Folien herstellen, perfekt für Filmrollen. Und damit wurde das Material zu einem wichtigen Bestandteil der frühen Filmindustrie. Ah, die Billardkugel hat den Film ins Rollen gebracht. Im wahrsten Sinne des Wortes.
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Schönen guten Morgen. Südtirol 1 hier, 7.45 Uhr. Herbstlicher Touch jetzt am Morgen. Später raus wird es wieder sonnig und auch warm. Hören wir gleich im Infopaket ab 10 vor 8.

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1: 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Ja, wir freuen uns wieder drauf. Schönen guten Morgen. Es ist 10 vor 8, Nachrichtenzeit.
4: Protest gegen Touristenhubschrauber in Kastelruth. Neues KI-Modell wegen Sicherheitsbedenken gestrichen. Das Wetter relativ trüb, später kommt die Sonne raus. Ich bin Florian Scheringer, guten Morgen.
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4: Einmal mehr sorgen private Hubschrauberflüge für Streit, dieses Mal in St. Valentin bei Kastelruth. Da landen regelmäßig Hubschrauber auf einem Acker in einem Wohngebiet und bringen Touristen zu ihren Hotels. Der Gemeinderat hat sich eigentlich gegen den Landeplatz ausgesprochen. Die Hubschrauber fliegen aber weiter, es wird nämlich nicht kontrolliert. Eine Bürgerinitiative protestiert gegen den Lärm und hat jetzt eine Eingabe bei der Luftfahrtbehörde eingereicht. Österreich sagt Ja zum neuen Wahlgesetz der Regierung Meloni. Der Notenwechsel ist positiv verlaufen. Darüber wurde die SVP-Spitze bei einem Treffen am Abend in Neumarkt informiert. Zur Erinnerung, das Gesetz sieht vor, dass Bozen und Leifers einen eigenen Senatswahlkreis bilden sollen und alle anderen Überretscher und Unterlandler Gemeinden zum Wahlkreis Meran dazukommen. Auch die SVP-Spitze spricht von einem guten Kompromiss. Im Unterland sieht man das aber teilweise anders. Der Bürgermeister von Truden, Michael Epp, ist jetzt vom SVP-Bezirksausschuss zurückgetreten und weitere Mitglieder könnten folgen. Südtirol produziert viel günstige Wasserkraft. Trotzdem zahlen wir für den Strom gleich viel wie der Rest Norditaliens. Der Landtagsabgeordnete Andreas Leiter-Reber findet das ungerecht und fordert deshalb eine eigene Stromtarifzone nur für Südtirol. Nächstes Jahr will die Regulierungsbehörde die Tarifzone nämlich neu einteilen und das sei die perfekte Gelegenheit. Leiter-Reber glaubt, ein eigener Südtiroler Tarif würde große Entlastungen bringen. Er hat deshalb einen Beschlussantrag im Landtag eingebracht, der die Landesregierung auffordert, sich für so eine Zone stark zu machen. Ein Test von künstlicher Intelligenz ist wieder einmal aus dem Ruder gelaufen. Der ChatGPT-Entwickler OpenAI hat deshalb die Veröffentlichung eines neuen KI-Modells gestrichen, wegen Sicherheitsbedenken. Unter anderem hat die Software Nutzer angelogen. Tina Eck berichtet aus den USA.
5: Das neue Modell GPT 6.1 Astra sollte schon bald herauskommen, ist aber nun gestoppt. Es hatte zu selbstständig ohne Nutzererlaubnis agiert und über seine Aktionen geschwindelt. Derart eigenmächtiges Vorgehen fortgeschrittener KI hatte in letzter Zeit öfter Sorgen bereitet und für Schlagzeilen gesorgt. KI-Modelle schlichen sich heimlich ins Internet, rekrutierten externe Chatbots oder hackten sich sogar in Computer, Systeme und auf Webseiten anderer Unternehmen.
4: Der extreme Sommer mit Hitze, Dürre und Bränden hat der Landwirtschaft in Europa zu schaffen gemacht. Noch ist die Ernte nicht abgeschlossen, aber der Schaden wird jetzt schon auf 14 bis 17 Milliarden Euro geschätzt, sagt der EU-Agrarkommissar. Die Landwirte seien die ersten Opfer des Klimawandels. In Zukunft brauche es mehr Investitionen in die Wasserspeicherung und die präzise Bewässerung, um Wasser zu sparen. Und bei uns in Südtirol wird es heute wieder sonnig, gleich mehr zum Wetter.
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7: Ja, jetzt noch teilweise ein bisschen Morgen vernebelt haben wir es. Die Sonne kommt aber noch rum in Gattera.
8: Gerade ist der Nebel noch gut dabei. Der schaut in den Tälern eher so, naja, aus. Aber auf den Webcams beim Rittnerhorn richtig schön. Der schaut aus wie ein flauschiges Wolkenmeer. Und dahinter die goldige Sonne schon am Durchziehen. Jetzt nur noch etwas Geduld. Gleich kommt sie auch hier bei uns dazu. Es hat jetzt in Verzahn noch 13 Grad, in Blumau 16, in Gossensass 9 und in Rheinindorf es noch 5 Grad. Bis zu 26 Grad aber gehen sich heute noch aus.
7: Ja, schau, du kannst auch sehr romantisch.
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8: Gut gefüllt sind die üblichen Staustrecken im Berufsverkehr. Lange Überlastungskolonnen auf der Bustertaler Staatsstraße Richtung Brixen zwischen St. Sigmund und Niederfintel. Auch Richtung Innichen werden sie immer wieder eingebremst zwischen Neunhäusern und Rasen. Gut 10 Minuten verlieren sie aktuell Richtung Bozen, einmal auf der Brenner Staatsstraße bei Steinmannwald und noch auf der Alperner Umfahrung streckenweise zwischen St. Michael und der Meraner Kreuzung. Etwas länger dauert es gerade auch in Bozen auf der Doria-Challenge-Straße. Auf der Brenner Autobahn, da läuft's. Sichere Fahrt.
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7: Immer wieder Meldungen von KI-Ausbrüchen, dass sie lügt und hintergeht, wie auch heute Morgen. Was macht sie aber mit unserem Köpfchen? Ich will jetzt nicht verblöden sagen, aber macht sie uns denkfaul? Nach Shepherd und Coldplay, guten Morgen.

0: Südtirol 1 hier um 3 nach 8. Einen schönen guten Morgen. Ob beim Lernen für die Schule oder im Beruf. Künstliche Intelligenz ist längst Teil unseres Alltags. Doch was macht es mit uns, wenn wir immer mehr Aufgaben an die KI abgeben und uns selbst immer weniger mit bestimmten Dingen beschäftigen? Alexia Dalsas.
1: Die KI schreibt eine E-Mail, löst eine Aufgabe oder fasst einen komplizierten Text zusammen. Das ist praktisch, aber auch riskant, sagt Markus Lindner vom Lerninstitut Pegasus.
2: Wenn wir das ganze Denken, die ganzen Lösungen schon suchen und die fertigen Produkte und die fertigen Ergebnisse, dann wird unser Gehirn sich nicht mehr bemühen und nicht mehr etwas machen, um das selber drauf zu kommen.
1: Und hier beginnt das Problem, denn unser Gehirn muss gefordert werden, damit wir Fähigkeiten erhalten und weiterentwickeln.
2: Je mehr wir es benutzen, je mehr wir denken, je mehr wir uns mit Dingen beschäftigen, das schafft neue Verbindungen im Gehirn. Das Gehirn ist ja plastisch, das wächst und verbindet sich halt wieder. Neuronen wachsen, aber Neuronen sterben auch ab, wenn wir sie nicht benutzen. Das heißt, die Autobahn in unserem Gehirn, den wir uns aufgebaut haben, mit dem wir selber viele Sachen gelernt haben, die zerbröselt und zerbröckelt, wenn wir es nicht mehr benutzen. Das ist eigentlich schade.
1: Die Lösung ist deshalb aber nicht, die künstliche Intelligenz komplett zu meiden, sondern sie gezielt zu nutzen.
2: Als Ideenlieferant, als Kreativanstoßer, ja, als Ideengeber. Also wenn ich KI benutze, ich persönlich jetzt bringe ich schon Ideen ein und sage, wie findest du die oder was kann man es verbessern? Und so eine Sparringpartner, mit dem es einfach hin und her spielt.
1: Die KI kann uns also durchaus Arbeit abnehmen. Das Denken sollten wir uns aber nicht komplett abnehmen lassen.
0: Ja. Schon geschickt auch zwischendurch, oder wenn wir es nicht, wenn wir nicht vergessen, dass wir auch ein Hirnkastel haben zum Nachdenken. Gleichzeitig super gruselig, wenn wir an die ganz aktuellen Meldungen hören, denken heute Morgen, dass KI sogar lügt, um ihr eigenes Ding zu machen. Crazy Welt.

0: Schönen Dienstag, 7 nach 8.
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0: Robin Scholz in Südtirols bester Musikmix. Gleich mit Nickelback. Vorher noch unser Wettercheck, Wochencheck mit Romy Gatterer.
1: Das Hochdruckwetter dauert an, die ganze Woche hält die Sonne Stellung. Zum Start in den Oktober ziehen zwar ein paar ausgedehnte Wolkenfelder durch, es bleibt aber sonst richtig sonnig. Am Samstag ziehen am Alpenhauptkamm dann dichtere Wolken auf und vereinzelt sind auch ein bisschen Regentropfen dabei. Es bleibt noch außergewöhnlich warm, immer rund um die 25 Grad wird's.
0: Wir haben es 7:55, guten Morgen.
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0: Guten Morgen, Südtirol. 8.22 Uhr haben wir es. Der Ätna sorgt für ganz schönes Flughaus auf Sizilien. Da spuckt ja wieder Asche. Viele Bilder erreichen uns von gestrandeten Urlaubern, die auch mal die Fassung verlieren. Ein aber recht gefasster Südtiroler war auch mittendrin. Moritz aus Kaltern, Südtirol 1-Hörer, der steckte auch fest auf Sizilien.
1: Unsere Landung hat gut geklappt und danach haben wir schon wieder Rauchen gesehen. Also war schon so ein bisschen bangen, der wir da wieder wegkommen. Und wenn ja, wir die Leute alle auf dem Flughafen manantieren und probieren, andere Flüge zu kriegen. Oder wir haben auch geschaut, ob wir mit der Fretschaft fahren können. Aber natürlich war das alles schon ausgebucht, bis wir da hergekommen waren. Das war für uns leider alles keine Option mehr.
0: Ja, umbuchen war kaum möglich, da auch die Ausweichflughäfen die ganzen zusätzlichen Flüge nicht stemmen konnten. Reisebüro sei Dank hat es die 50-köpfige Reisegruppe doch mittlerweile heil nach Hause geschafft. Ja, recht kräftezehrend war's, die Fahrt.
1: Ja, also das Feinste war jetzt einfach mal duschen, dann mal niedersitzen und genießen, dass das alles überstanden ist. Wir haben geplant, um 7 Uhr auf Nacht loszufliegen. Das war so ein 1,5-Stunden-Flug gewesen. Und so hat sich das in einer 2-Tages-Reise ausgeartet mit 22 Stunden Busfahrten und einer endlosen Odyssee, endlich heimzukommen.
0: Ja, die dicken Aschewolken sorgen immer mal wieder für Einschränkungen am Flughafen, auch schon im August beispielsweise. Gleich hier bei uns das Südtirol 1 Infopaket um 12:30.

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3: 8:30.
4: 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Guten Morgen, ich bin Florian Scheringer. In Kastelruth gibt es Streit über private Hubschrauberflüge. Regelmäßig landen Hubschrauber mit Touristen in einem Acker in St. Valentin. Eigentlich hatte der Gemeinderat das untersagt. Eine Bürgerinitiative kritisiert, dass nicht kontrolliert wird. Österreich hat dem Wahlgesetz in Italien und der Neuaufteilung der Wahlkreise in Südtirol zugestimmt. Im Unterland gibt es aber immer noch Unmut. Einige Bürgermeister finden auch den neuen Vorschlag mit einem Wahlkreis Bozen-Leifers nicht gut. Der Landtagsabgeordnete Leiter Reber fordert eine eigene Stromtarifzone für Südtirol. Dadurch könnten die Menschen bei uns viel Geld sparen, sagt er. In Südtirol wird ja viel günstige Wasserkraft produziert. Nach 3 Tagen Sperre ist der Flughafen Catania auf Sizilien wieder geöffnet worden. Wegen einer Aschewolke des Ätna konnten seit Samstag keine Flüge starten und landen. Jetzt ist die Alarmstufe wieder beendet. Der warme und trockene Sommer hat zu riesigen Schäden in der europäischen Landwirtschaft geführt. Schon jetzt sind es 14 bis 17 Milliarden Euro. In Zukunft brauche es mehr Geld für Wasserspeicherung und bessere Bewässerungssysteme, heißt es von der EU.
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3: Kurz nach 8:30. Berufsverkehr hat sich so langsam beruhigt. Romy Gatterer.
5: Kurzen Überlastungsstau gibt es zwar noch auf der Bussertaler Staatsstraße Richtung Brixen zwischen Niederfintel und Mühlbach. Sonst passt es aber auch auf der Brenner Autobahn.
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5: Etwas länger dauert es noch, bis die Sonne sich hier bei uns durch den Nebel vordrängt. Wenn sie dann aber da ist, tritt sie wieder richtig aufs Gaspedal. Temperaturmäßig sind wir zwischen 23 und 26 Grad unterwegs. Wir messen jetzt bei Ihnen in Latz 13 Grad, in Kaltern 15, in Stange 9 und in Gais 10 Grad.
3: Ja, draußen arbeiten bei dem Wetter, vor allem untertags, immer noch super. Dirke einschneiden, auch noch mähen teilweise, habe ich gestern gesehen. Brennholz machen auch viele dabei gerade. Und dazu natürlich die Arbeitshits von uns, Enrique Iglesias, gleich nach Katy Perry.

0: Enrique Iglesias feuert uns ein. Einen schönen guten Morgen am Dienstag.
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0: Gleich 20 vor 9. Habe diese Woche jeden Morgen einen coolen Preis für Sie an dieser Stelle. 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Ja, einmal schicken wir Sie zum Fußball anfeuern, unsere Jungs anfeuern. Und Sie haben die Chance, jetzt auch Südtirols besten Musikmix durchzumixen mit Ihren drei Lieblingssongs aus diesem fünf her. Hit 1 ist neu und kommt von James Blunt. Schöner Spätsommersong. Lost Frequencies, unsere 2. Nächster Klassiker auf der 3, Eric Carmen,

0: Hungry Eyes. Unsere vier auch lange nicht gehört. That's right, you gotta be. Und unsere fünf, Dot Ezra. Give me one good reason why I should never make a change. Freue mich auf ein Ratschau mit Ihnen. 0471 44 3000 jetzt.
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4: Touristenhubschrauber sorgen für Zoff in Kastelruth. Flughafen Catania nach Sperre wegen Aschewolke wieder offen. Das Wetter größtenteils bewölkt. Ich bin Florian Scheringer, guten Morgen.
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4: Einmal mehr sorgen private Hubschrauberflüge für Streit, dieses Mal in St. Valentin bei Kastelruth. Da landen regelmäßig Hubschrauber auf einem Acker in einem Wohngebiet und bringen Touristen zu ihren Hotels. Der Gemeinderat hat sich eigentlich gegen den Landeplatz ausgesprochen. Die Hubschrauber fliegen aber weiter. Es wird nämlich nicht kontrolliert. Eine Bürgerinitiative protestiert deshalb und hat jetzt eine Eingabe bei der Luftfahrtbehörde eingereicht. Und bleiben wir beim Thema Luftfahrt. Der Flughafen von Catania auf Sizilien ist wieder offen. 3 Tage lang war er gesperrt, weil der Ätna wieder einmal Rauch und Asche gespuckt hat. Jetzt ist die Alarmstufe beendet und der Flugbetrieb läuft wieder normal, teilt der Flughafenbetreiber mit. In diesem Sommer war der Flughafen Catania schon mehrmals gesperrt worden, weil der Ätna gerade besonders aktiv ist. Der extreme Sommer mit Hitze, Dürre und Bränden hat der Landwirtschaft in Europa zu schaffen gemacht. Noch ist die Ernte nicht abgeschlossen, aber der Schaden wird schon jetzt auf 14 bis 17 Milliarden Euro geschätzt, sagt der EU-Agrarkommissar. In Zukunft brauche es mehr Investitionen in die Wasserspeicherung und die präzise Bewässerung, um Wasser zu sparen. Und auch über eine Versicherungspflicht denkt die EU nach. Derzeit sind nämlich nur 12% der landwirtschaftlichen Produktion in der EU gegen Schäden versichert. Nach vielen Rückschlägen meldet das US-Raumfahrtunternehmen SpaceX jetzt einen Erfolg bei Starship. Die größte Rakete der Welt hat bei einem Testflug zum ersten Mal eine Umlaufbahn um die Erde erreicht. Der Flug war allerdings kürzer als geplant, Tina Eck berichtet.
5: Nach 3 Stunden kam das Starship als Flammenball zurück und stürzte in den Pazifik, eine kontrollierte Landung. Warum die Mission verkürzt wurde, sagte SpaceX zunächst nicht. Eigentlich hatte die Rakete die Erde 6-mal umrunden sollen. Das Starship besteht aus 2 Teilen und ist größer als die Freiheitsstatue. Der 70 Meter lange Booster und die 50 Meter lange Kapsel können nach der Rückkehr zur Erde wiederverwendet werden. Viele vorherige Testflüge waren schon schiefgegangen.
4: Knapp 50 Südtirolerinnen und Südtiroler machen sich heute auf den Weg nach Mittelitalien, und zwar nach Assisi. Sie pilgern in die Stadt des heiligen Franziskus, weil am Samstag sein 800. Todestag gefeiert wird. Mit dabei sind auch Bischof Musa und Generalvikar Ungaldir. Auf ihrer 3-tägigen Reise besichtigen sie viele Pilgerstätten und Kirchen. Und vereinzelt kommt jetzt die Sonne raus. Mehr zum Wetter hören Sie gleich.
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5: Alle sehen wir die topmotivierte Sonne noch nicht, Romy Gatterer.
6: Auch bei uns hier ist sie bald da. Es scheint zwar durch den Nebel noch nicht ganz so, aber der löst sich im Laufe des Vormittags noch auf. Dazu schießen dann die Temperaturen hoch bis auf 26 Grad. Noch zu den aktuellen Temperaturen. Es hat in der Turms 14 Grad, im Pfatten 15, in Pfalz 11 und in St. Veit in Brax 9 Grad.
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6: Streckenweise staut es noch etwas auf der Pustertaler Staatsstraße in Richtung Brixen zwischen Niederfintel und der Mühlbacher Klause wegen Überlastung. Von den restlichen Hauptverbindungen und der Brenner-Autobahn werden uns zurzeit keine Probleme gemeldet. Gute Fahrt!
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5: Ein paar sehen wir noch herumschwirren. So langsam geht's aber auch für unsere Bienchen in die Winterpause. Und wir begleiten sie ein Stück dabei in den nächsten 20 Minuten. Vorher sind wir noch kurz auf an Raja verabredet mit unserem Südtirol 1 Arbeitskönig. Guten Morgen am Dienstag, den 29.

0: Tirol 1 hier, schönen guten Morgen. Ja, kurz nach 9 heißt für uns, wir sind wie jeden Morgen verabredet auf an Ratschau. Heute mit dem Südtirol 1 Arbeitskönig aus Nals, Ottmar Astmeier. Grüß dich, hoi.
1: Schönen guten Morgen.
0: Der FC Südtirol wartet auf dich.
1: Ja, es hat alle Fußballticket gibt, warum nicht mitmachen?
0: Ja, super. Und du bist im Homeoffice. Das Gute daran ist ja, dass du jetzt so laut aufdrehen kannst, wie du lustig bist, gell?
1: Ja, das kann ja.
0: Zu deinen drei Hits. George Ezra hast du dir ausgesucht, Eric Carmen und Desiree.
1: Super, wir drei sind also aktuell.
0: Möchtest du noch jemanden grüßen?
1: Nein, ich grüße auch. Wir kennen viele in Südtirol und so weiter. Und dann meine Frau und einen schönen Tag an Südtirol 1 und weiter so aktiv.

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1: George Ezra, dem bringt auch nichts aus der Ruhe. 8:40, guten Morgen.
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1: Beim Wandern durch den Wald in diesen schönen Tagen. Wir sehen es auf dem Weg, die ausgehöhlten Zapfen und die fleißigen Eichhörnchen, die herumwuseln. Ja, unsere Tiere stellen sich so langsam auf den Winter ein. Auch die Bienchen. Unsere Redakteurin Anna Daufer ist zu Besuch bei Imker Manuel Staffler auf dem Ritten.
3: Ein paar Bienen schwirren draußen ja noch die Runde, wenn es dann aber zu kalt wird. Dann heißt es Gruppenkuscheln.
4: Die machen sich so ähnlich wie eine Traube. Sein einfach raus, da tun wir die ganzen Bienen und mittendrin hängt die Königin und die muss halt gewärmt, gefüttert und gepflegt werden von den restlichen Bienen. Und die tauschen sich dann halt auch, die vom Außenbereich gehen in den Innenbereich, untereinander wärmen die sich halt auch.
3: Den VIP-Platz für die Königin, wie lange sie ihn behält, das entscheiden aber andere.
4: Das Bienenvolk erkennt, wenn die Legeleistung zu schwach wird von der Königin, dann bringen die sie meistens um und ziehen sich eine neue Königin aus einem Ei nach. Das wird fürs nächste Jahr die tragende Kraft und das starke Volk, was man sich wünscht.
3: Die Bienen sind auf jeden Fall gut aufgehoben. Zum Thema, wo sie ihren Winter verbringen, da gibt es noch ein paar Gerüchte.
4: Werden die in den Keller eingestellt, kommen die in einen Stadel, werden die eingepackt. Die Bienen bleiben meistens irgendwo in die Standorte stehen, wo es kühl und trocken ist. Und das Wichtigste ist, die 4 Monate zu überleben.
3: Damit wäre geklärt, die Bienen, die verbringen ihren Winter nicht im Keller.
1: Mal momentan noch nicht, aber wie hat er so schön gesagt, Kuschelzeit, diese Herbst-Winterzeit für uns alle, gell?
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1: Hallo aus der Südtirol 1 Service Redaktion. Ich bin Romy Gatterer. Es ist jetzt 9:30 Uhr. Heute wird fleißig gemäht. Es staut deshalb knapp einen Kilometer auf der Bustertaler Staatsstraße in Richtung Innichen zwischen Nasen und Neuenhäusern. Dort wird heute das letzte Mal gearbeitet. Es wird auch gemäht zwischen Mühlbach und Kierns. Es staut knapp 3,5 Kilometer zwischen Mühlbach und Niederfintel Richtung Bruneck. Grünes Licht gibt's für die Brenner Autobahn.
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1: Die Sonne noch gut versteckt. Der Hochnebel möchte sich einfach noch nicht so schnell verschüssen. Aber keine Sorge, sie schafft es dann schon durch im Laufe des Vormittags. Dazu bleibt es wieder richtig warm. Maximal 23 Grad hat es in Schlanners und 26 Grad in Bozen. Gerade hat es in Blaus 15 noch, in Kardaun 17, in Franzensweste 12 und in Mühlwald 10 Grad. Morgen wieder dasselbe Spiel, Hochnebel in der Früh, also besser noch einen dicken Bulli mitnehmen und dann am Nachmittag geht's beim Thermometer wieder richtig nach oben, bis auf die 26 Grad mit verbreitetem Sonnenschein.

0: Emily Sondé als meine Rausschmeißerin für heute. Ich sage einen schönen Dienstag noch. Bis morgen. Fein hatten wir es wieder.
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3: Hallo Südtirol, gleich Macklemore, Gayle, Dermot Kennedy, Südtirols bester Musikmix. Zuerst aber noch top informiert durch diesen Dienstag. Fein, dass Sie da sind. Es ist 10 vor 10, ich bin Anna Schwienbacher.
4: Finchka Anti-Mobbing-Kampagne soll aufs ganze Land ausgedehnt werden. Kritik an Hubschrauberlärm nimmt immer weiter zu. Das Wetter teils sonnig, teils bewölkt. Ich bin Florian Scheringer, schönen Vormittag.
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4: Gemeinsam gegen Mobbing, das ist das Motto einer Kampagne, die vom Jugendtreff Patschins entwickelt wurde und jetzt im ganzen Land bekannt gemacht werden soll. Mobbing ist unter Kindern und Jugendlichen immer noch ein aktuelles Thema. Kinder- und Jugendanwältin Daniela Höller sagt:
5: Das Thema Mobbing und Cybermobbing wird immer wieder an uns herangetragen, leider oft sehr spät. Also wenn schon vieles passiert ist, wenn der Leidensdruck besonders groß ist. Deswegen ist es für uns ganz wichtig zu sagen, Kinder und Jugendliche sollen frühzeitig lernen, nicht Situationen auszusitzen oder wegzuschauen, sondern Ausgrenzung, ganz entschlossen die rote Karte zu zeigen.
4: Und deshalb sei es wichtig, über Mobbing zu sprechen und zu helfen oder Hilfe zu holen, wenn man sieht, dass jemand gemobbt oder ausgegrenzt wird. Nach dem neuen Aufreger über Touristenhubschrauberflüge in Kastelruth schließt sich jetzt auch das Team K der Kritik an. Das Land müsse endlich seine neuen Kompetenzen aus der Autonomiereform nutzen, um die Hubschrauberflüge einzuschränken. Statt zu handeln, weiche die Landesregierung dem Problem aber nur aus, sagt das Team K. Es fehle nicht an Zuständigkeit, sondern an politischem Willen, die Lärmbelastung zu senken, heißt es weiter. Der Flughafen von Catania auf Sizilien ist wieder offen. 3 Tage lang war er gesperrt, weil der Ätna wieder einmal Rauch und Asche gespuckt hat. Jetzt ist die Alarmstufe beendet und der Flugbetrieb läuft wieder normal, teilt der Flughafenbetreiber mit. In diesem Sommer war der Flughafen Catania schon mehrmals gesperrt worden, weil der Ätna gerade besonders aktiv ist. 10 Jahre nach der Ermordung des italienischen Wirtschaftsstudenten und Forschers Giulio Regeni in Ägypten gibt es jetzt ein Urteil. Das Schwurgericht in Rom hat 3 Agenten des ägyptischen Geheimdienstes in Abwesenheit zu langen Haftstrafen verurteilt, allerdings nur wegen Entführung und Folter und nicht wegen Mord. Außerdem müssen sie Hunderttausende Euro an Entschädigungen zahlen. Regeni war im Jänner 2016 in Kairo verschwunden. Seine Leiche wurde später an einer Autobahn gefunden. Knapp 50 Südtirolerinnen und Südtiroler machen sich heute auf den Weg nach Mittelitalien, und zwar nach Assisi. Sie pilgern in die Stadt des heiligen Franziskus, weil am Samstag sein 800. Todestag gefeiert wird. Mit dabei sind auch Bischof Musa und Generalvikar Rungaldir. Auf ihrer 3-tägigen Reise besichtigen sie viele Pilgerstätten und Kirchen. Und mit viel Nebel geht's durch den Vormittag. Gleich mehr zum Wetter.
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3: Ja, wir warten noch ganz hoffnungsvoll auf den Farbwechsel von Grau auf Blau. Romy Gatterer.
14: Der Nebel möchte der Sonne nicht wirklich Platz abgeben. Im Laufe des Tages wird es aber noch richtig sonnig. Morgen bleibt es ähnlich, auch die Temperaturen bleiben ziemlich gleich. Bis zu 26 Grad gibt's. Neblig bleibt es in der Früh und dann startet die Sonne wieder dazu. Noch zu den aktuellen Temperaturen. Es hat in Castelbell 14 Grad, in Leifers 16, in Freienfeld 12 und in Derenten 11 Grad.
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14: Auf der Pustertaler Staatsstraße wird gemäht. Es staut streckenweise zwischen Mühlbach und Niederfintel. Es staut besonders in Richtung Bruneck, circa 2 Kilometer. Auch bei neuen Häusern laufen Mehrarbeiten. Es staut in beiden Fahrtrichtungen weit zurück. Auf der Brenner Autobahn ist alles okay. Und nicht zu schnell, es wird geblitzt in Bozen auf der Innsbrucker Straße Höhe Mela. All unterwegs, sichere Fahrt.
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3: Dienstag, ja, da nimmt die Woche erst so richtig Fahrt auf. Der Montag ist überstanden, jetzt wissen wir, wie der Hase läuft. Eine Arbeit nach der anderen rackern wir runter in Höchstgeschwindigkeit. Ja, und damit Sie nicht gleich umkippen für lauter Gas, Gas, Gas, Kaffeepause einlegen mit Macklemore. Gail tankt unsere Batterie wieder voll auf und mit Dermot Kennedy ganz

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0: Hier sind sie richtig, Macklemore und gleich Michael Schulte. Einen schönen Vormittag mit uns.
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0: Hier duftet das ganze Haus. Ja, der Zwetschgenkuchen ist im Ofen, frisch gebacken von Erika Frehner. Wir sind heute auf der Rodenecker Alm.
2: Hallo an alle und einen schönen Vormittag von der Rastnerhütte.
0: Der Blick aus dem Küchenfenster noch etwas getrübt heute.
2: Momentan ist alles noch Nebel. Wir sind nicht mehr stehen, es ist alles noch zu. Aber es verspricht sich, ein schöner Tag zu werden. Es ist ein Tag schöner wie der andere. Also, jetzt kann man auch richtig Sonne auftanken.
0: Und die Landschaft noch wie im August, gell?
2: Von Herbst sehen wir auch noch nicht viel. Es ist, wenn der erste Frost kommt, haben wir oft die Bäume alle in die schönen Farben, in die Herbstfarben. Aber es dauert wahrscheinlich noch ein bisschen heuer.
0: Ja, und deswegen bleiben die Kühe auch noch gerne da.
2: Ja, die Kühe sind noch oben bis am 10. Wir haben am 10. in Almabtrieb, dann marschieren die Kühe ins Tal. Und unten ist ein kleines Fest.
0: Und von den Gästen her bis jetzt wirklich top, da gibt's nichts zu meckern, gell?
2: Ja, bis letzte Woche ist eigentlich viel los gewesen. Und gestern war das erste Mal, wo ich mir gedacht habe, jetzt wird es noch langsam Saison Ende. Aber so kann man noch nicht sagen, weil mit dem schönen Wetter müssen wir Ende Saison schauen.
0: Ja, und abschließend noch deine Lieblingsrunde zurzeit?
2: Ganz eine feine Runde ist, wenn es auf dem Parkplatz zu ist, oberhalb von Rodeneck parkt. Dann kann man allen Skiern eben hineingehen. Es ist ein Hochplateau, es sind ungefähr 5 Kilometer. Wenn man rechts geht, kann man schönen Ausblick genießen. Wenn man draußen links geht, ist ein wunderschöner Weg durch den Wald. Ist der Besinnungsweg, wo so Skulpturen sind. Ist richtig schön durch den Wald hineingehen.
0: Ja, danke, Erika. Gerne ein Stück Zwetschgenkuchen übrig lassen, wenn ich es dann irgendwann auch mal rausschaffe. Ich wünsche noch einen schönen Tag und gute Arbeit euch.
2: Ja, danke und ich wünsche euch alle einen wunderschönen Tag.
0: Ja, einen feinen

0: Michael Schulte aus Südtirol 1 und mit uns immer sofort informiert, wenn's passiert. Vorsicht, zwei Radfahrer im Eckenthaler Tunnel, Romy Gatterer.
1: Auf der Eckenthaler Staatsstraße von Kadaun kommend, gleich im ersten Tunnel sind zwei Radfahrer ohne Licht unterwegs, fahren sie hier besonders vorsichtig. Vorsicht auf der Eckenthaler Staatsstraße von Kadaun kommend, im ersten Tunnel sind zwei Radfahrer unterwegs.
0: Eine sichere Fahrt mit uns.

0: Haut mal leiser. Ja, cool, dass Sie da sind auf Südtirol 1. Puh. Boah. Das ist ein hartnäckiger Fleck, da braucht es ordentlich Ziff und ordentlich Muskelmasse. Diese Jungs geben uns vielleicht die nötige Motivation, da schwingen wir die Putzhuder gleich nur mehr so in die Lüfte. Run Republic mit Need Your Love. Putzen geht leichter mit coolen Hits und vor allem mit scharfen Jungs. Sometime.
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Republic bringt gute Stimmung rein ins Büro, auf die Baustelle. Tirol 1 hier mit mir, Anna Schwienbacher. Wir schauen wieder mal in die Promi-Gerüchteküche. Was geht ab bei Sängerin Pink? Ja, anscheinend ist sie gerade ganz schön fleißig. Ihr 10. Studioalbum steht an, also sie ist dabei, es zu vervollständigen. Einige Hits, die stehen schon fix und fertig, fehlt nur noch der letzte Feinschliff. Ja, und laut Insider-Informationen dürfen wir uns auf eine Weiterentwicklung ihres bekannten Stils freuen. Aber der Sound, der soll sich etwas verändert haben. Also es bleibt spannend. In der Zwischenzeit die guten alten Schinken von Pink hier bei uns.

0: Jawohl, diese Energie, die brauchen wir heute. Noch etwas grau da draußen. Es ist 10:30.
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0: Auf die Pustertaler Staatsstraße mit Romy Gatterer.
2: Kolonnen streckenweise in Richtung Bruneck zwischen St. Sigmund und Kierns und noch bei Bruneck Ost. Auch von Innichen kommen Staus kurz bei Bercher und weiter noch Richtung Brixen zwischen St. Sigmund und Niederfintel. Auf der Brenner Staatsstraße staut in Fahrtrichtung Bozen bei Steg wegen Arbeiten. Es staut dort gut einen Kilometer. Etwas länger dauert gerade auch in Richtung Meraner Stadtzentrum vom Passaiertal kommend. Dort verlieren sie gut 10 Minuten. Auf der Brenner Autobahn passt's. Und nicht so schnell, es wird noch geblitzt in Bozen auf der Innsbrucker Straße Höhe Mila.
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2: Sonne, Sonne, wo bist du? Auf den Bergen strahlt sie schon gut herab, aber hier bei uns lassen sich die dichten Hochnebelfelder nicht so einfach vertreiben. Bis zum Nachmittag lösen sie sich aber immer mehr auf. Wir erreichen heute noch 23 bis 26 Grad. Jetzt hat es noch in Goldrain 15 Grad, im Brandsol 17, im Pfitsch 10 und in Sand in Daufers 12 Grad. Der Mittwochmorgen startet wieder nebelig, dann tritt die Sonne aber in den Vordergrund.
0: Der Computer bei der Arbeit, das Internet zu Hause, das Licht in der Garage. Ohne Elektrotechniker sitzen wir im Dunkeln. Ja, wir haben heute schon einem Elektriker-Lehrling über die Schultern geschaut und gleich sind wir mit dem Vorarbeiter verabredet. Wir schauen diese ganze Woche lang in die verschiedensten Handwerksberufe rein und vielleicht sagt euch da draußen ja auch etwas zu. Nach zwei Hits nonstop.
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0: Red Hot Chili Peppers und ich bin Anna Schwienbacher.
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0: Bei den Elektrotechnikern, da geht alles nach System. Ordnung und Genauigkeit sind extrem, extrem wichtig. Jonas aus Bozen hat nach der Matura auf die Elektrikerlehre umgesattelt. Ja, und sein Begleiter ist Vorarbeiter Thomas Sander. Roland Hillebrand war auf der Baustelle mit dabei.
2: Kurz zu Beginn was ganz Persönliches. Ganz viele hören jetzt zu Hause zu und haben eine Schublade, in der alles Kabel drin sind und so richtige Knödel. Wie entwirrt man den am besten?
3: Besser ist, den Kabel so laut vermeiden, nicht? Und gleich dann gut beschriften und ja, Ruhe bewahren, Kaffee.
2: Es gibt keinen Insider-Trick, oder?
3: Ja, nein, ist schwierig. Das Beste ist, die Nerven nicht verlieren.
2: Also Geduld braucht ein Elektrotechniker. Und sonst?
3: Der Beruf ist vielfältig. Nicht brauchen tut man alles. Man braucht Programmieren, man braucht auch nicht was körperlich arbeiten. Und ja, ist vielfältig, die Sparte.
2: Du brennst dafür, gell? Weil?
3: Weil mir vorkommt, dass es brutal vielfältig ist. Hausinstallationen, Industrieanlagen, Daten, Fernsehtechnik, Glasfaser, Büro, Klinik, Showrooms, ist eigentlich alles ein bisschen drinnen. Es ist auch ab und zu fein, Reihenhaus zu machen, weil Abwechslung ist einfach selber, was mich reizt.
2: Das Tolle, es kommen immer neue nach, die du dann ausbilden darfst. Macht schon Spaß, gell?
3: Es ist schön, dass ich halt ein paar melden, ja.
2: Niemand ist top ausgebildet auf die Welt gekommen. Und zu lernen gibt's hier einiges.
0: Eben. Nur Mut, einfach mal bei einem Handwerksbetrieb im Dorf, der einen interessiert, vorbeigehen, mal klopfen, einen Tag zuschauen. Vielleicht ist's der Traumjob. Alle Infos zu den verschiedenen Lehrberufen auf südtirol1.de und jetzt auch zum Nachhören als Podcast.
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3: 1. Grüß Deng, schön, dass Sie da sind. Gute Arbeit. Es ist 10 vor 11, die Nachrichten.
4: Weitere Tankstellen führen Preisdeckel ein. Gasalarm, Innsbrucker Hauptbahnhof evakuiert. Das Wetter größtenteils bewölkt. Ich bin Florian Scheringer, schönen Vormittag.
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4: Nach Eni und IP führt jetzt auch die Tankstellenfirma Kuwait einen Preisdeckel für Benzin und Diesel ein. Ab übermorgen soll er gelten, einen Monat lang. Wie hoch der Preis genau sein soll, das weiß man noch nicht. Bei Eni gilt der Spritpreisdeckel schon seit gestern früh. Da sind es 2,19 Euro pro Liter Diesel und 1,99 Euro pro Liter Benzin. Und das hat zu langen Warteschlangen an den Tankstellen geführt, auch bei uns in Südtirol. An vielen Tankstellen war der Treibstoff schon nach wenigen Stunden ausverkauft. Auch heute ist der Andrang noch groß. Nach dem neuen Aufreger über Touristenhubschrauberflüge in Kastelruth schließt sich jetzt auch das Team K der Kritik an. Das Land müsse endlich seine neuen Kompetenzen aus der Autonomiereform nutzen, um die Hubschrauberflüge einzuschränken. Statt zu handeln, weiche die Landesregierung dem Problem aber nur aus, sagt das Team K. Es fehle nicht an Zuständigkeit, sondern an politischem Willen, die Lärmbelastung zu senken, heißt es weiter. Der Innsbrucker Hauptbahnhof ist heute früh evakuiert worden. Gegen 8 Uhr gab es den Verdacht eines Gasaustritts. Alle Menschen mussten den Bahnhof verlassen. Wenig später hat sich aber herausgestellt, dass nur Kühlmittel in einem Lebensmittelgeschäft ausgetreten war. Offenbar wurde eine Leitung angebohrt. Es bestand keine Gefahr und nach rund einer Stunde wurde der Bahnhof wieder geöffnet. Im Zugverkehr kam es zu Verspätungen. Ministerpräsidentin Meloni reist heute nach Prag. Sie trifft ihren tschechischen Amtskollegen Babiš, um gemeinsame Vorschläge für den EU-Gipfel im Oktober auszuarbeiten. Dabei geht es vor allem um Maßnahmen gegen die hohen Energiepreise. In Myanmar hat ein Kampfflugzeug einen Markt und eine Brücke bombardiert. Dabei sind mindestens 50 Menschen ums Leben gekommen, darunter Händler und Kunden. Weitere 60 wurden zum Teil schwer verletzt. Menschenrechtler werfen den Streitkräften schon lange vor, ihre Angriffe gezielt auf Schulen, Krankenhäuser, Märkte und Wohngebiete zu richten. Seit dem Putsch von 2021 wird Myanmar vom Militär regiert. Die Regierungschefin wurde damals abgesetzt. Papst Leo XIV. Hat seinen 4-tägigen Frankreich-Besuch beendet und ist jetzt zurück im Vatikan. Beim Rückflug hat der Papst dazu aufgerufen, Warnungen vor der künstlichen Intelligenz ernst zu nehmen. Er hat sich für einen breiten Dialog mit Tech-Konzernen, Politik und gesellschaftlichen Gruppen ausgesprochen. Und mit Sonne und Wolken geht's durch den Vormittag. Gleich mehr zum Wetter.
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3: So einfach wird es der Sonne heute nicht gemacht. Romy Gatterer.
7: Es zeigt sich hier der Herbst. Da sind die Hochnebelfelder mal dichter, mal dünner. Sie werden jetzt am Vormittag sich aber noch vom Acker machen. In St. Jakob in Arental zum Beispiel wird es jetzt schon blauer. Die Sonne ist schon in den Bergen auch richtig fleißig. Und so viel Mühe gibt sie sich dann auch bei uns hier in den Tälern. Morgen sieht es gleich aus, neblig am Vormittag. Und dann steht viel Sonne auf der Liste bei 26 Grad maximal. Es meldet jetzt Gargazon 17 Grad, Auer auch 17, Sterzing 13 und St. Magdalena in Xies 12 Grad.
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7: 2 Kilometer lange Überlastungskolonne auf der Bustertaler Staatsstraße in Richtung Brixen zwischen St. Sigmund und Oberfintel. Auf der Brenner Staatsstraße wird gearbeitet. 1 Kilometer Stau bei Steg und noch bei Blumau dort 2 Kilometer Stau. Es geht in Richtung Bozen. All unterwegs eine sichere Fahrt.
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3: Sind Sie genervt? Sind Sie glücklich? Sind Sie traurig? Ja, unsere Nerven, die spielen halt ab und zu mal ein bisschen verrückt. Das hängt mit unserem unsichtbaren Nervensystem zusammen, unser September-Thema in gesundes Südtirol. Ja, und heute geht's darum, was passiert, wenn es total aus dem Gleichgewicht kommt. Ja, da haben wir wirklich ein echtes Problem, Dr. Duyle.
8: Dann verliert unser Körper tatsächlich total die Kontrolle über die Funktion aller inneren Organe. Und das bedeutet natürlich ein riesiges Chaos.
3: Ja, aber was genau sind die Folgen? Was können wir oder wie können wir das Problem lösen? Nach 3 Hits die Antworten.
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0: Junat Ass und gleich Mr. Big für diesen Arbeitstag.
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0: Unser unsichtbares Nervensystem ist genial, organisiert im Hintergrund lebenswichtige Funktionen, ja meist sogar ohne, dass wir daran denken müssen. Den ganzen September lang haben wir ja schon darüber gesprochen in Gesundes Südtirol mit unserem Radiodoc Christian Duile. Und heute die Frage, was passiert eigentlich, wenn es nicht mehr im Gleichgewicht ist?
2: Wenn es mit dem Lärm und der Belastung unseres heutigen Alltages nicht mehr zurechtkommt, dann überfordern wir es und riskieren, dass diese innere Taktung verloren geht. Wir bezeichnen das Ganze auch als vegetative Dystonie. Das heißt also, dass unser autonomes Nervensystem nicht mehr richtig aufeinander abgestimmt ist.
0: Ja, und das hat logisch Folgen.
2: Stellen Sie sich das so vor, nach der Arbeit, Sie kommen gestresst nach Hause, Sie setzen sich hin, normalerweise müsste man sich ja jetzt beruhigen, aber plötzlich spüren Sie ein starkes Herzklopfen in Ihrer Brust. Das dauert vielleicht ein paar Sekunden, Minuten nur, aber es fühlt sich extrem bedrohlich an.
0: Und bald kommt es dann zu einer Ein- und Durchschlafstörung.
2: Und was passiert? Natürlich, unter erhöhtem Stressaufwand können Sie sich noch einmal aktivieren, aber stellen Sie sich vor, das passiert viele, viele Tage hintereinander. Sie fallen dann in eine Art chronische Müdigkeit. Und dann natürlich, wenn Ihre Batterie immer weniger Energie hat, dann verstehen wir auch, dass das Ganze in einem Burnout enden kann.
0: Und was zum Beispiel bei der Verdauung nicht mehr rund läuft, gleich mit Dr. Duile vom Team St. Joseph Gesundheitszentrum.

0: Hier sind Sie richtig, Mr. Big. Ja, was für ein cooler Song.
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0: Das unsichtbare Nervensystem ist für viele lebenswichtige Funktionen in unserem Körper zuständig. Ja, und wenn es aus dem Gleichgewicht kommt, dann hat das schlimme Folgen. Eine innere Unruhe, inklusive Schlafstörungen, ein Burnout ist nicht weit weg. Ja, und auch die Verdauung bleibt nicht verschont.
2: Sie leiden an Sodbrennen. Sie haben übersäuerten Magen. Es kommt unter Umständen zu einer Entzündung der Magenschleimhaut, zu wilden Krämpfen, Schmerzen. Es ist die ganze Verdauung gestört.
0: Ja, und allerspätestens dann ist etwas zu tun und auch in der Familie nicht weiter die starke Frau den starken Mann spielen.
2: Ganz, ganz wichtig, denn dort ist eigentlich unser Rückzugsgebiet, das muss informiert sein. Mhm. Dann natürlich auch im Berufsleben müssen wir dafür sorgen, dass wir einfach mehr Ruheinseln einbauen dürfen. Vielleicht sogar einmal eine Zeit lang ein bisschen kürzer treten können. Und dann brauchen wir auch Abstand von Lärmquellen. Mhm. Auch die ganzen sozialen Medien müssen uns da ein bisschen zurücknehmen, ein bisschen zurückziehen, weil sonst kann sich unser vegetatives Nervensystem beim besten Willen nicht erholen.
0: Auch regelmäßige Bewegung tut gut und viel geht zum Beispiel auch durch die richtige Atmung.
2: Durch die Nase einatmen und durch den Mund schön langsam ausatmen. Und wenn Sie merken, dass das alles zu schnell, zu viel für Sie wird, dann kann man auch eine ganz eine einfache Übung machen, die extrem hilfreich ist für das vegetative Nervensystem. Schütteln Sie Arme und Beine 1 bis 2 Minuten kräftig aus. Das baut den Stress, vor allem das Adrenalin, super gut ab.
0: Einfach ausprobieren. Alle Tipps, alle Infos von heute finden Sie wie immer online bei uns und auch auf der wöchentlichen Gesundheitsseite in der Sonntagszeitung Z. Jetzt auch alles zu unserem September-Thema, das unsichtbare Nervensystem, als Podcast zum Nachhören. Nächste Woche, da starten wir dann schon mit einem neuen Thema. Es wird herbstlich. So viel darf ich schon mal verraten. Schönen Vormittag noch.
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diese Frau, die hat Power in der Stimme. Schön, dass Sie da sind aus Südtirol 1. Ich bin Anna Schwienbacher. Coldplay, eine der größten, beliebtesten Bands weltweit. Ja, wenn die irgendwo spielen, ganz gleich ob in Europa, Australien, Amerika, die Tickets, die sind wirklich nach 2 Sekunden ausverkauft. In Buenos Aires und in London, da haben sie sogar 10 Tage hintereinander gespielt und immer bis zum letzten Platz alles voll. Na dann, schnell sein, wenn sie Ende des Jahres ihre nächste Tour veröffentlichen. Das wird halt gemunkelt. Auch in Italien schauen sie mit sehr großer Wahrscheinlichkeit vorbei. Ja, da sehen sie mich dann in der ersten Reihe, wenn in der Geldtasche da genug drin ist. Einen schönen Dienstag!

0: Lebensplan. Feinen Dienstag. Es ist 11:30.
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0: Heute wird viel gearbeitet. Romy Gatterer.
2: Auf der Pustertaler Staatsstraße wird gemäht. Es geht zwischen Mühlbach und Kirns immer wieder nur einspurig vorbei. Gerade staut es in beiden Fahrtrichtungen mindestens einen Kilometer zwischen Oberfintel und St. Sigmund. Auf der Brenner Staatsstraße dauert es gerade länger zwischen Blumau und der Einfahrt Bozen Nord Richtung Bozen. Auf der Finchgauer Staatsstraße kurze Überlastungskolonne in Fahrtrichtung Röschen bei Schlanders. Grünes Licht gibt's dafür aber auch für die Brenner Autobahn.
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2: Der Himmel macht noch nicht ganz das, was wir gerne hätten. Der Nebel ist noch in einigen Teilen, wie im Bustertal zum Beispiel, fest am Himmel geklebt. Im Finchgau dafür richtig blau gerade. Die Sonne wird im Laufe des Tages aber immer, immer mehr ein Teil vom Himmel sein. Dazu wird es wieder warm bei 23 bis 26 Grad. Es hat jetzt in Schlanders 17 Grad, in Neumarkt 18, in Rittnauen 13 und in Prittau 12 Grad.

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1: Rosalind und ich bin Anna Schwimmbacher aus Südtirol 1. Grüß denk. Bewegung und Sport sind gesund, aber wir können es halt auch übertreiben. Es sind jetzt vor allem Männer so im mittleren Alter, die noch einmal voll durchstarten wollen. Sabrina Fleischmann von den Südtirol 1 Nachrichten.
2: Von 0 auf 100 in wenigen Sekunden. Das geht beim Autofahren, aber nicht beim Sporteln. Wer zu schnell zu viel will, kann vom eigenen Körper eingebremst werden. Knieprobleme sind nur ein Beispiel. Sogar Herzinfarkte können die Folge sein, wenn man über seine Grenze geht. Im Südtirol-Journal Mittagsmagazin fragen wir bei Experten nach, was Männer dazu treibt, Leistung vor die Gesundheit zu stellen.
1: Um 10 vor 12, wie gewohnt. Schönen Dienstag, gute Arbeit. Gleich mit Alex One.

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0: bei uns aus Südtirol 1 und damit rein in die Mittagspause. Es ist 10 vor 12.
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2: Grüß Gott, ich bin Sabrina Fleischmann. Nach 49 Jahren ist der 4. Oktober jetzt wieder ein Feiertag. Herzinfarkt nach zu viel Sport. Ist die Midlife-Crisis lebensgefährlich?
3: Ich weiß, dass es ein neuer Feiertag ist, aber ich weiß nicht genau, um was es sich handelt.
4: Nein, nicht befasst damit. Nein, keine Ahnung.
5: Nein, das weiß jetzt nicht, welcher das ist.
6: Das muss ich überlegen. Ich weiß, es ist etwas Franziskus-Tag, glaube ich.
2: Der heilige Franziskus hat jetzt wieder seinen staatlichen Feiertag, den 4. Oktober. Die italienische Regierung hat das vor einem Jahr beschlossen. Und an diesem Sonntag ist es soweit. Weil es ein Sonntag ist, werden wir heuer vom neuen Feiertag nicht allzu viel merken. Auf dem Lohnzettel allerdings schon. Denn ein Feiertag bringt mehr Geld, sagt die Direktorin im Handels- und Dienstleistungsverband HDS, Sabine Meyer.
7: Man muss unterscheiden, arbeite ich an diesem Feiertag, dann erhalte ich den Zuschlag für einen Feiertag, das sind im Kollektivvertrag Handel beispielsweise 30%, oder arbeite ich an diesem Feiertag nicht, weil er beispielsweise an einem Sonntag fällt, wie heuer, dann erhalte ich ein 26. zusätzliche Entlohnung für einen nicht genossenen Feiertag, weil der Feiertag auf den Sonntag fällt und ich dort sowieso Feiertag habe.
2: Der neue Feiertag bringt für alle Arbeitnehmer ein Plus. Wie viel es ist, hängt vom Kollektivvertrag ab. Im Gastgewerbe wird der Lohn an diesem Tag verdoppelt und dazu kommt noch ein Aufschlag von 20%. Im nächsten Jahr fällt der Franziskustag dann auf einen Montag. Das heißt, die meisten haben einen zusätzlichen freien Tag. Das hat Vorteile und Nachteile, sagt Arbeitsrechtler Josef Tschöll.
8: Weil natürlich in der Industrie fehlt ein Tag, wo produziert wird. Auf der anderen Seite profitieren natürlich wieder Gastronomie, Hotellerie, weil die Menschen konsumieren dann eben an diesen freien Tagen, weil sie eben etwas unternehmen und in der Freizeit eben ihr Geld ausgeben.
2: Bischof Ivo Moser freut sich über den neuen Feiertag. Er denkt dabei allerdings nicht an die Wirtschaft, sondern an die Botschaft des heiligen Franziskus. Er sei ein sehr aktueller Heiliger.
9: Franziskus ist ein leuchtendes Vorbild. Es geht um Werte wie Dialog, Respekt, Bewahrung der Schöpfung. Es geht vor allem auch um die Bereitschaft zur Versöhnung und zu Frieden.
2: Bischof Ivo Moser ist derzeit mit Pilgern aus Südtirol auf dem Weg nach Assisi. Dort wird am Samstag der 800. Todestag des Heiligen gefeiert. Am Sonntag ist dann zum ersten Mal Franziskus Feiertag in ganz Italien und auch bei uns in Südtirol. Mit 50 plötzlich Extremsportler, das gibt es. Oft beginnen Männer im mittleren Alter sehr aktiv zu werden. Sie joggen jeden Morgen, machen stundenlange Fahrradtouren, gehen ins Fitnessstudio und beginnen intensiv zu trainieren. Und das, obwohl sie vorher eigentlich wenig sportlich waren. Wilhelm Schatzer, tut das wirklich gut?
10: Offenbar brauchen das einige Männer. Stichwort Midlife Crisis. Sie haben neue Freiheiten und Energie und suchen nach etwas Neuem. Oder sie weichen Problemen aus, sagt der Psychologe Manuel Schmelzer.
11: Vielleicht hat man auch ein Alter, wo es dann unter Umständen unangenehme Gedanken und Gefühle gibt. Und mit diesen unangenehmen Gedanken und Gefühlen dann irgendwie umzugehen, ist ohne Strategie natürlich, in eine Aktivität zu gehen, in ein Handeln zu gehen, nochmal irgendwo einen Anreiz für Leistung zu finden, zum Beispiel im Sport. Ja? Und weniger, indem man zum Beispiel jetzt drüber spricht oder indem man unangenehme Sachen reflektiert oder vielleicht sich mit Gedanken oder Erfahrungen des Lebens jetzt in die Reflexion geht. Und dann kann das eine gute Ablenkung sein.
10: Dieses Aktivsein kann einem gut tun. Man kann es aber auch übertreiben. Sport kann auch zu einer Sucht werden, sagt Schmelzer. Und dann schadet das der Psyche. Und was macht der plötzliche Sportschub mit dem Körper? Der Sportarzt Max Regele sagt, grundsätzlich sei Bewegung gesund.
12: Zu viel Sport treiben, wenn kein Risiko vorhanden ist, bringe ich mich nicht um, sage ich immer.
10: Und dann kommt das Aber. Männer im mittleren Alter wollen vielleicht ihr Übergewicht loswerden, Muskeln abbauen, sich wieder attraktiv fühlen. Sie beginnen dann mit Sport, obwohl sie zu viel Cholesterin und falsche Blutzuckerwerte haben. Und dann wird es gefährlich. Wer meint, mit sehr viel Sport diese Gesundheitswerte zu verbessern, liegt falsch, sagt Regele.
12: Das schafft man mit Training nicht, auch mit aerobem Training und auch mit Krafttraining nicht. Wenn die zu hoch sind, dann muss man eine Lebensstiländerung machen, diätetisch etwas unternehmen und wenn das zu wenig ist, noch zusätzlich medikamentös etwas machen, um keinen Herzinfarkt zu bekommen.
10: Deshalb rät Regeler zu sportärztlichen Visiten, ganz besonders wenn Männer ab einem bestimmten Alter erst mit Laufen oder Radfahren beginnen, dann muss man vorher abklären lassen, wie stark man sich belasten kann. Sonst besteht wirklich die Gefahr, sich zu schaden, bis hin zum Herzinfarkt.
2: Beim Preisdeckel für Benzin und Diesel machen bald weitere Tankstellen mit. Gleich dazu mehr in den Kurznachrichten.
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2: Günstigeren Treibstoff gibt es bald an noch mehr Tankstellen. Die Firma Coet hat angekündigt, ab übermorgen einen Preisdeckel einzuführen. Wie hoch der genau sein soll, weiß man noch nicht. Florian Scheringer mit den Kurznachrichten.
14: Damit folgt Coet auf Eni und IP, die ihre Preise bei 2,19 Euro pro Liter Diesel und 1,99 Euro pro Liter Benzin gedeckelt haben. Und zwar schon seit gestern früh. Das hat zu langen Warteschlangen an den Tankstellen geführt, auch bei uns in Südtirol. An vielen Tankstellen war der Treibstoff schon nach wenigen Stunden ausverkauft. Und auch heute ist der Andrang noch groß. Der Innsbrucker Hauptbahnhof ist heute früh evakuiert worden. Gegen 8 Uhr gab es den Verdacht eines Gasaustritts. Alle Menschen mussten den Bahnhof verlassen. Wenig später hat sich aber herausgestellt, dass nur Kühlmittel in einem Lebensmittelgeschäft ausgetreten war. Offenbar wurde eine Leitung angebohrt. Es bestand keine Gefahr und nach rund einer Stunde wurde der Bahnhof wieder geöffnet. Im Zugverkehr kam es zu Verspätungen. Südtirol produziert viel günstige Wasserkraft. Trotzdem zahlen wir für den Strom gleich viel wie der Rest Norditaliens. Der Landtagsabgeordnete Andreas Leiter-Reber findet das ungerecht und fordert deshalb eine eigene Stromtarifzone nur für Südtirol. Nächstes Jahr will die Regulierungsbehörde die Tarifzone nämlich neu einteilen und das sei die perfekte Gelegenheit. Leiter-Reber glaubt, ein eigener Südtiroler Tarif würde große Entlastungen bringen. Er hat deshalb einen Beschlussantrag im Landtag eingebracht, der die Landesregierung auffordert, sich für so eine Zone stark zu machen. Österreich sagt Ja zum neuen Wahlgesetz der Regierung Meloni. Der Notenwechsel ist positiv verlaufen. Darüber wurde die SVP-Spitze bei einem Treffen in Neumarkt informiert. Das Gesetz, das den neuen Wahlkreis Bozen-Leifers vorsieht, wird ab morgen in der Abgeordnetenkammer behandelt. Nächste Woche folgt die Schlussabstimmung. Die SVP-Spitze spricht von einem guten Kompromiss. Im Unterland sieht man das aber anders. Der Bürgermeister von Troden, Michael Epp, ist jetzt aus dem Bezirksausschuss zurückgetreten und weitere Mitglieder könnten folgen. In Myanmar hat ein Kampfflugzeug der Militärregierung einen Markt und eine Brücke bombardiert. Dabei sind mindestens 50 Menschen ums Leben gekommen, darunter Händler und Kunden. Weitere 60 wurden zum Teil schwer verletzt. Menschenrechtler werfen den Streitkräften schon lange vor, ihre Angriffe gezielt auf Schulen, Krankenhäuser, Märkte und Wohngebiete zu richten. Ministerpräsidentin Meloni reist heute nach Prag. Sie trifft ihren tschechischen Amtskollegen Babiš, um gemeinsame Vorschläge für den EU-Gipfel im Oktober auszuarbeiten. Dabei geht es vor allem um Maßnahmen gegen die hohen Energiepreise.
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14: Die KI-Firma Anthropic mit ihrem Chatbot Claude, einer der Hauptkonkurrenten von OpenAI und ChatGPT, will an die Börse. Und trotz eines riesigen Verlusts soll der Börsengang alle Rekorde sprengen. Anthropic peilt eine Bewertung von mehr als 2 Billionen US-Dollar an. Das ist etwa so viel wie das Bruttoinlandsprodukt von ganz Italien. Und das, obwohl der Konzern letztes Jahr 42

0: Jugendliche und Erwachsene, bei der Arbeit, im Verein oder in der Schule. In Bad Schinz im Burggrafenamt läuft derzeit ein Projekt, es heißt Wir sagen Nein zum Mobbing. Ein ganzes Dorf hält zusammen. Der Jugendtreff Bad Schinz hat einen Anti-Mobbing-Song aufgenommen und mit Videobotschaften in den sozialen Netzwerken veröffentlicht. Jugendarbeiterin Sandra Steck sagt:
1: Uns hat das afrikanische Sprichwort fasziniert. Es sagt, es braucht ein ganzes Dorf, um ein Kind zu erziehen. Und wir sagen, es braucht ein ganzes Dorf, um Mobbing zu stoppen. Das ist unsere Botschaft, es braucht die Gemeinschaft.
0: Viele in Bad Schinz machen mit, vom Kindergarten bis zur Mittelschule, aber auch Vereine und Geschäfte. Die Kampagne hat die Bad Schinzer zum Nachdenken gebracht und viele haben von persönlichen Erfahrungen mit Mobbing erzählt. Die Wirkung kann man zwar nicht messen, aber sie ist da, sagt Manuel Rederlechner vom Jugendtreff.
2: Ich glaube, die Effekte sind vor allem im Kleinen. Also man sieht, dass die Leute über die Kampagne reden. Man sieht es eher, glaube ich, im kleinen Bereich. Also ganz in den kleinen alltägliche Situationen, dass es schon Dachdruck bewegt hat. Aber wenn man es nicht offen sieht, ich glaube, innen drin arbeitet es auf jeden Fall. Und früher oder später sieht man es natürlich auch draußen, dass wirklich zusammengearbeitet wird, alle auf einen Strang ziehen. Ich glaube, das ist ganz toll zu sehen. Auch.
0: Weil es in Bad Schinz so gut geklappt hat, wird die Kampagne jetzt auf ganz Südtirol ausgedehnt. Mitmachen ist einfach, sagt Sandra Steck.
1: Jeder, der mitmacht, macht ein kurzes Video von sich oder von Verein, der sagt eben, dass er gegen Mobbing ist. Egal wie, er kann kreativ sein, er kann es auch ganz einfach sagen. Wichtig ist, dass sie mitmachen und es braucht auch ein paar Sekunden.
0: Die Videos werden dann gesammelt und in den sozialen Medien verbreitet. Von Bad Schinz aus soll das Anti-Mobbing-Projekt weite Kreise ziehen, bei Jugendzentren, Gemeinden, Schulen, Betrieben und Vereinen. Unterstützung dafür kommt von Kinder- und Jugendanwältin Daniela Höller.
3: Es geht darum, dass wir solchen Situationen nur gemeinsam vorbeugen können. Denn wir wissen, Mobbing entsteht dort, wo weggeschaut wird und verliert dort an Wirkung, wo eine Gemeinschaft aktiv Haltung zeigt. Da gibt es dann gar keinen Nährboden für Mobbing.
0: Es braucht Mut zum Hinschauen und zum Handeln, appelliert die Kinder- und Jugendanwältin. Die Aktion steht unter dem Motto: Wir sagen Nein zum Mobbing. Ein ganzes Land hält zusammen.
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0: Wir sind heute stellenweise mit Hochnebel über den Tälern aufgestanden und die Sonne kämpft sich nur langsam durch. Am Nachmittag wird sie es aber schaffen und die Temperaturen klettern noch bis auf 26 Grad in Bozen. Wie schaut es denn in den nächsten Tagen aus, Günter Geier vom Landeswetterdienst?
5: Ja, morgen wird es recht ähnlich wie heute. Zu Tagesbeginn liegt wieder über vielen Tälern Hochnebel. Der lichtet sich dann am Vormittag und macht der Sonne Platz. Die Temperaturen, die bleiben überdurchschnittlich mit Höchstwerten von 23 bis 26 Grad in den Tälern. Auf den Bergen zu Mittag in 2000 Metern Werte um 12 Grad. Am Donnerstag, Freitag und auch am Wochenende geht es dann überwiegend sonnig weiter. Morgendliche Hochnebel lösen sich meist am Vormittag auf und auch tagsüber ziehen nur ein paar harmlose Wolken durch.
0: Das war das Südtirol-Journal vom Dienstag. Ich bin Sabrina Fleischmann und wünsche Ihnen noch einen feinen Nachmittag.
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6: Vorsicht, defektes Auto auf der Finchgau-Startstraße. Madeleine Gruber.
7: In Richtung Reschen nach Forst im zweiten Tunnel steht es, fahren Sie hier besonders vorsichtig. Defektes Auto auf der Finchgauer Startstraße Richtung Reschen nach Forst im zweiten Tunnel. Auch einige Einbahnregelungen wegen Arbeiten auf der Brenner Startstraße zum Beispiel in Brandzoll und bei Steg und auf der Bussertaler Startstraße zwischen Mühlbach und Kienz. Grünes Licht von der Brenner Autobahn, allen eine sichere Fahrt.
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8: Schnell ins Geschäft, schnell noch zum Metzger, schnell in die Apotheke, schnell zur Post. Ja, in der Mittagspause jede Sekunde voll ausnutzen. Vergessen Sie aber nicht zu essen und sich mal hinzusetzen, zu chillen. Ja, diese drei haben das richtig gut drauf. Quops, der chillt draußen auf der Terrasse. Beyoncé in der Küche ganz gemütlich beim Kochen. Und Felix Jen auf der Promenade in Giro machen. Lassen Sie sich jetzt ein bisschen anstecken. Schönen Dienstag und Mahlzeit!

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0: Jobs, cool, dass Sie da sind auf Südtirol 1, einen feinen Dienstag. Ja, der Herbst ist da und da freuen wir uns dann immer auf diese kuschelige Zeit, gell?
1: Mir gefällt gut, dass es dann auch kälter wird und dann daheim wird es halt voll heiß, wenn die Heizung geschaltet wird und es wird halt voll warm. Dann lege ich mir alles eine kuschelige Jacke oder so eine versehentliche Jacke und die ist ganz weiß und die ist voll kuschelig. Und das gefällt mir halt auch.
0: Ja, noch ist davon aber nicht viel in Sicht, außer dieser Nebel heute. Sogar ein Tupfer geht sich noch aus. 21 Grad hat der Kalterer See. Wahnsinn. Da springen wir gleich mal rein zusammen mit Bruce Springsteen. Den Spätsommer genießen und langsam im Schneckentempo reinrutschen in den Herbst. Dranbleiben.
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Hier sind Sie richtig. Bruce Springsteen aus Südtirol 1 und ich bin Anna Schwimbacher. Grüß dich. Sie hat eine ganz klassische Musikerlaufbahn sozusagen. Gestartet in einem Gospelchor schon mit 8 Jahren, weitergemacht als Straßenmusikerin. Dann hat sie die renommierte Brit School in London besucht, wo auch Adele und Amy Winehouse gestartet sind. Und jetzt 27 Jahre jung und spielt überall auf der ganzen Welt. Olivia Dean, Man I Need.

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2: Hallo Südtirol, es ist 12:30.
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2: Jawohl, schaut gut aus. Madeleine Gruber.
3: Auf der Brennerautobahn und den restlichen Hauptverbindungen läuft's. Sollte Ihnen etwas auffallen, gerne anrufen bei der 817 50 50.
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3: So langsam lockert es stellenweise auf. Blauen Himmel gibt es schon auf den Bergen. Im Laufe des Tages kommt die Sonne dann überall gut raus, begleitet von ein paar Quellwolken. Das Thermometer klettert heute auf 23 bis 26 Grad. Gerade hat es in Vilbien 21 Grad, in Kortsch 19, in Wiesen 18 und in Mariasaalen 17 Grad. Morgen verläuft der Vormittag meist trüb. Später zeigt sich verbreitet die Sonne bei maximal 23 bis 26 Grad.
2: Und jetzt mein Favorit. Shawn Mendes auf Südtirol 1.

0: Cool, dass Sie da sind. Ja, was für ein Sound von Robin Schulz hier auf Südtirol 1. Jawohl, und diese gute Laune, die nehmen wir mit Chris de Serendi. Er macht unsere Mittagspause komplett. Cool, dass Sie da sind. Cool, dass Sie uns von früh bis spät immer schon begleiten.
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3: Feinen Nachmittag, es ist 10 vor 1.
4: Bootsmädchen von Kleinlaster angefahren und in Lebensgefahr. Treibstoffe künftig auch bei Kuwait-Tankstellen billiger. Und so langsam lockert es überall auf. Ich bin Marlies Winkler, schönen Dienstagmittag.
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4: In Bozen hat es einen tragischen Unfall gegeben. Am späten Vormittag hat ein Lieferwagen in der Garibaldi-Straße in der Nähe des Bahnhofs ein 5-jähriges Mädchen angefahren. Es ist dabei erheblich verletzt worden und schwebt nun in Lebensgefahr. Wie genau es zum Unfall gekommen ist, ist noch nicht bekannt. Tanken wird bald an noch mehr Tankstellen in Italien günstiger. Nach Eni und IB führt nun auch die Firma Kuwait einen Preisdeckel ein. Er soll übermorgen starten. Wie hoch der genau sein soll, ist allerdings noch nicht bekannt. Bei Eni und IB kostet Diesel nicht mehr als 2,19 Euro pro Liter und Benzin nicht mehr als 1,99 Euro. Und zwar schon seit gestern in der Früh. Das hat zu langen Warteschlangen an den Tankstellen geführt, auch bei uns in Südtirol. An vielen Tankstellen war der Treibstoff schon nach wenigen Stunden ausverkauft und auch heute ist der Andrang noch groß. Nach den Erfolgen der Südtiroler Teilnehmer bei den Berufsweltmeisterschaften gibt es nun auch Glückwünsche von den Landesräten Achammer und Galateo und auch die Freiheitlichen gratulieren. Sie nehmen das Ergebnis zum Anlass, um Entlastungen für Südtiroler Handwerker zu fordern. Vor allem müsse die regionale IRAP-Steuer gesenkt werden und kleine Betriebe müssten vom bürokratischen Aufwand entlastet werden, sagen die Freiheitlichen. So stärke man bestehende Betriebe und man stärke die Voraussetzungen für junge Handwerker, ihren eigenen Betrieb zu gründen. Handykäufer in der ganzen EU wurden wohl hinters Licht geführt. Kriminelle sollen im großen Stil Handys im Internet als Neuware verkauft haben, obwohl sie aus alten Teilen zusammengesetzt waren. Deshalb läuft gerade eine europaweite Razzia mit 160 Durchsuchungen in 19 Ländern. Mit den Einzelheiten Katrin Müller.
6: Die Rede ist von einem Schaden für die betrogenen Verbraucherinnen und Verbraucher von mindestens 300 Millionen Euro. Im Visier der Ermittler ein Top-Anbieter für Handys im Internet. Demnach lief das Ganze wohl so ab. In Hongkong und den Vereinigten Arabischen Emiraten wurden Mobiltelefone aus gebrauchten Bauteilen zusammengesetzt, sauber gemacht und neu verpackt in die Niederlande verschickt. Aus Lagern in Deutschland wurden die Mogelhandys dann auf Online-Marktplätzen in der gesamten EU verkauft. Insgesamt wohl mehr als 1 Million Handys führender Hersteller im Lauf der letzten 8 Jahre.
4: In Rom werden Golfkarts immer mehr zur Plage. Und zwar nicht etwa auf Golfplätzen, sondern in der Altstadt. Da werden immer mehr Touristen mit den kleinen Elektrokarts zu Sehenswürdigkeiten, Hotels und zum Flughafen gefahren. Einheimische beschweren sich über Verkehrsverstöße und Sicherheitsrisiken. Die Fahrgäste sitzen oft ohne Sicherheitsgurt in den offenen Fahrzeugen. Und die Taxifahrer protestieren, weil ihnen die Golfkarts Konkurrenz machen. Und es stellt sich auch die Frage, ob die Anbieter der Golfkartfahrten das überhaupt dürfen oder Sondergenehmigungen bräuchten. Ja, und so langsam wird's was mit der Sonne. Alle Wetteraussichten gibt's gleich bei uns.
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3: Ja, mal schauen, was das Wetter heute noch so mit uns vorhat. Madeleine Gruber.
11: Die Sonne schafft es noch nicht ganz durch. Einiges an Sonnenschein gibt es aber schon im Oberpustertal, zum Beispiel in Bredau und auch im Finchgau, zum Beispiel im Martelltal. Zu den aktuellen Temperaturen. Es hat in Unterlappach 18 Grad, in Gasteig 17, in Tschengels 21 und am Karasee 15 Grad. Morgen starten wir erneut mit einer dicken Nebeldecke über unseren Köpfen, aber dann heizt die Sonne richtig wie heute wieder auf 23 bis 26 Grad.
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11: Kurz eingebremst werden Sie auf der Gröner Staatsstraße taleinwärts kurz nach Klausen. Hier wird gearbeitet. Von der Brenner Autobahn werden uns keine Probleme gemeldet. Noch zum 24-Stunden-Sassa-Streik morgen. Der Mindestdienst von 6 bis 9 Uhr sowie zwischen 12 und 15 Uhr ist garantiert. Ansonsten kann es zu Verzögerungen und Ausfällen kommen. Mehr Infos zum Nachlesen auf südtirol1.de. Allen eine gute Fahrt.
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3: Wie oft und für was benutzen Sie die KI, die künstliche Intelligenz? Ja, mittlerweile kann sie wirklich alles, unsere E-Mails schreiben, Urlaub planen, komplizierte Texte zusammenfassen, unsere Gefühle zuordnen. Alles sehr, sehr praktisch, aber auch ein bisschen riskant. Was die KI mit unserem Gehirn macht,

0: ist das Volumen in seiner Stimme. Ray Dalton aus Südtirol 1 und gleich Ava Max, die geht ordentlich mit uns ab. Ob beim Lernen für die Schule, im Beruf oder auch privat, die künstliche Intelligenz, die KI, nimmt uns immer mehr Arbeit ab und macht unseren Alltag dadurch auch einfacher. Aber gell, es ist nicht alles Gold, was glänzt, denn die KI, die bringt neben Vorteilen auch einige Nachteile mit sich, sagt Markus Lindner vom Lerninstitut Pegasus.
1: Ich sehe KI als Enzyklopädie, als die neue Bibliothek, die mir Abfragen noch Wissen, da wo wir Informationen ins Holen. Aber wenn wir das ganze Denken, die ganzen Lösungen schon suchen und die fertigen Produkte und die fertigen Ergebnisse, dann wird unser Gehirn sich nicht mehr bemühen und nicht mehr etwas machen, um das selber drauf zu kommen.
0: Ja, unser Gehirn sollte selbst aktiv werden, sich erinnern, kombinieren, formulieren, ausprobieren. Und da gehört es natürlich auch dazu, Fehler zu machen.
1: Das schafft neue Verbindungen im Gehirn. Das Gehirn ist ja plastisch, das wächst und verbindet sich halt wieder. Neuronen wachsen. Aber Neuronen sterben auch ab, wenn wir sie nicht benutzen. Das heißt, die Autobahn in unserem Gehirn, die wir uns aufgebaut haben, mit dem wir selber viele Sachen gelernt haben, die zerbröselt und zerbröckelt, wenn wir es nicht mehr benutzen. Das ist eigentlich schade.
0: Ja, kurz gesagt, wenn wir dauernd die KI benutzen, nicht selber mal ein bisschen nachdenken, recherchieren, dann werden wir irgendwann einfach dümmer. Bestes Beispiel: Fremdsprachen.
1: Wenn ich eine Fremdsprache kann und benutze die Fremdsprache nicht mehr, dann wird die langsam verschwinden.

0: Also wenn ihr alles die KI übersetzen lasst, wenn ihr alles von DeepL übersetzen lasst, nachher war ich eines Tages auch weniger gut in der Sprache werden, ganz automatisch. Ich will die Technologie nicht verteufeln, aber bleiben wir als Menschen selber intelligent und fit im Kopf, so wie wir auch fit im Körper bleiben möchten.
1: Ja, und das betrifft uns alle, Kinder, Jugendliche wie Erwachsene. Die KI sollte uns nur ein bisschen unterstützen im Leben.

0: diese Lady, ja, die ist einfach der Wahnsinn. Also die schwebt auf einer Wolke, die wir nie erreichen werden. Taylor Swift. Ja, die Fans, die sind verrückt nach ihr, wirklich verrückt. Das hört sich dann meistens ungefähr so an. Ja, ja, eben, wie gesagt, ganz Norret. Gerne mit Schreien, mit Kreischen gleich. Taylor Swift mit I Knew It, I Knew You. Dranbleiben.
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1: Hallo Südtirol, feinen Dienstag, gute Arbeit. Ich bin Anna Schwimmbacher aus Südtirol 1. Ein bisschen Musik, ein gutes Buch oder doch lieber ganz viel Popcorn und Nachos oder mal was ganz anderes. Das sind unsere Veranstaltungstipps für Sie.
2: Heint in Bozen.
3: Was macht den Menschen eigentlich zum Menschen? In Menschsein verbindet Dietmar Gamper Kabarett, Philosophie und Naturbetrachtung mit trockenem Humor und unbequemen Fragen.
4: Fledermäuse können Ultraschall hören und besitzen ein natürliches Echolot. Und Esel brauchen keine künstliche Intelligenz, da sie eine natürliche besitzen. Menschen brauchen Technik, da sie ohne sie nicht überlebensfähig wären.
3: Ein gedanklicher Spaziergang durch die vielleicht seltsamste Tierart, den Menschen. Heute um 20 Uhr im Naturmuseum Südtirol in Bozen.
5: Heute bei uns in Schlandersch.
3: Bei den Finchker Literaturtagen liest Horst Moser aus seinem neuen Buch »Weil wir nichts wussten«. Dazu gibt's Musik zwischen Jazz und Folk, ein Abend mit Geschichten, Musik und besonderen Momenten. Beginn um 19.30 Uhr in der Bibliothek Schlandersburg.
2: Bei uns in Bozen.
3: Nach einem Diebstahl geraten ein Mann und sein Sohn mitten in eine Reisegruppe von Personen mit Beeinträchtigung. Kurzerhand geben sie sich als Teilnehmer und Betreuer aus.
6: Ich glaube, euer Aufzug lässt ab.
7: Otto? Ich bin Polly. Wir haben dich schon erwartet.
8: Ja, komm, Otto.
7: Das ist Otto. Sagt alle Hallo zu Otto.
9: Hallo.
7: Wer bist du nochmal? Sein Betreuer?
8: Sein Betreuer, ganz genau.
3: Die Tarnung wird schnell kompliziert. Das gewisse Etwas, eine ungewöhnliche Reise voller Chaos, Begegnungen und überraschender Momente. Ab 19 Uhr im Cineplex in Bozen.
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1: Cool, dass Sie da sind. Unser Infopaket jetzt um 13:30.
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1: Super, passt alles unterwegs. Madeleine Gruber.
3: Auf den Hauptverbindungen und der Brenner Autobahn kommen Sie gut voran.
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3: Den Herbst spüren wir morgen und in den nächsten Tagen nur in der Früh. Danach gibt es spätsommerliche Temperaturen von 23 bis 26 Grad. Gerade lacht die Sonne fast überall heraus. Etwas schwerer tut sie sich in den Saarenthaler Alpen. Gerade hat es in Schlaneid 17 Grad, in Rungaditsch 16, in Maranzen ebenfalls 16 und in Burgais 20 Grad.
1: Gute Arbeit mit uns.
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0: Yo, 21 Pilots aus Südtirol 1. Mega, dass Sie da sind. Ich bin Anna Schwienbacher. Ein richtiges Flughaus herrscht seit dem Wochenende auf Sizilien. Der Ätna spuckt wieder Asche. Der Hauptflughafen Catania wurde gesperrt 3 Tage lang. Seit heute ist er wieder offen. Hunderte Flüge gestrichen, Zehntausende an Reisende betroffen. Auch Moritz Kofler, ja, mittlerweile hat er es nach Hause geschafft. 2 Tage später und mit einer kräftezehrenden Fahrt.
1: Ja, also das Feinste war jetzt einfach mal duschen, dann mal niedersitzen und genießen, dass das alles überstanden ist. Mhm. Wir haben geplant, um 7 Uhr auf Nacht loszufliegen. Das war so 1,5 Stunden Flug gewesen. Und so hat sich das in einer 2-Tages-Reise ausgeartet mit 22 Stunden Busfahrten und einer endlosen Odyssee, endlich heimzukommen.
0: Ja, auch wenn der Vulkan nicht explosionsgefährdet ist, die dicken Aschewolken, die sorgen immer wieder für Einschränkungen am Flughafen. Auch im August war das schon der Fall. Ja, da sind wir froh, wenn wir nur eine dicke Nebeldecke über unseren Köpfen haben. Feinen Nachmittag noch und gute Heimreise.
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4: 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Top informiert durch den Dienstag. Es ist 10 vor 2.
5: Bozen, von Kleinlaster angefahren, 5-jähriges Mädchen verstorben. Freiheitliche fordern Entlastung für Südtirols Handwerk. Und die Sonne setzt sich immer öfter durch. Ich bin Marlies Winkler. Schönen Nachmittag.
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5: Wir schauen zuerst nach Bozen. Dort hat das 5-jährige Mädchen den tragischen Unfall von heute Vormittag nicht überlebt. Es ist im Bozner Krankenhaus verstorben. Zu dem Unfall ist es um kurz vor 10:30 gekommen. Ein Kleinlaster hat das Mädchen gegenüber vom Bozner Bahnhof vor dem Eingang zum Walter Park angefahren. Die Rettungskräfte haben vor Ort noch versucht, das Mädchen wiederzubeleben. Es wurde dann ins Krankenhaus gebracht, ist dort nun aber seinen erheblichen Verletzungen erlegen. Das Handwerk in Südtirol muss entlastet werden. Das fordern die Freiheitlichen nach den Berufsweltmeisterschaften in Shanghai. Da haben die Südtiroler Teilnehmer ja wieder gute Ergebnisse erzielt. Die Freiheitlichen sagen, die regionale IRAP-Steuer müsse gesenkt werden. Außerdem müssten kleine Betriebe vom bürokratischen Aufwand entlastet werden. So würden bestehende Betriebe gestärkt und so würden auch die Voraussetzungen für junge Handwerker besser, um ihren eigenen Betrieb zu gründen. Es muss neue Gespräche über ein Ende im Ukraine-Krieg geben. Das fordert Papst Leo auf dem Heimflug von seinem Besuch in Frankreich. Putin und Zelensky sowie andere Länder müssten sich an einen Tisch setzen, so der Papst. In der Zwischenzeit gibt es in der Ukraine weiterhin heftige Angriffe auf die Hauptstadt Kiew. Ulf Mauder berichtet für uns aus Moskau.
6: Kiews Bürgermeister Klitschko berichtet von russischen Angriffen auf zivile Infrastruktur, darunter eine Bildungseinrichtung. Für die ukrainische Flugabwehr gelten die neuen schnellen und hochfliegenden russischen Jetdrohnen als Problem. Zudem fordert Kiew vom Westen weiter dringend die Lieferung von Flugabwehrraketen. Hier in Moskau behauptet das Verteidigungsministerium, es seien in Kiew nur militärische Ziele angegriffen worden.
5: Aus Madrid in Spanien gibt es gute Nachrichten. Die 87-jährige Frau darf nach der Zwangsräubung wieder in ihre Wohnung zurück. Und das zu einem bezahlbaren Preis. Zuvor hatte ein Investor die Miete der Frau um 275% erhöht. Das konnte sie nicht bezahlen und musste die Wohnung deshalb verlassen. Das Schicksal der Seniorin hatte in ganz Spanien zu massiven Protesten geführt gegen die Wohnungsnot und gegen die hohen Mieten. In Spanien haben sich die Mieten in 10 Jahren fast verdoppelt und es fehlt mehr als 700.000 Wohnungen. In Rom werden Golfkarts immer mehr zur Plage. Und zwar nicht etwa auf Golfplätzen, sondern in der Altstadt. Da werden immer mehr Touristen mit den kleinen Elektrokarts zu Sehenswürdigkeiten, Hotels und zum Flughafen gefahren. Einheimische beschweren sich über die Verkehrsverstöße und Sicherheitsrisiken. Die Fahrgäste sitzen oft ohne Sicherheitsgurt in den offenen Fahrzeugen. Und auch die Taxifahrer protestieren, weil ihnen die Golfkarts Konkurrenz machen. Und es stelle sich die Frage, ob die Anbieter der Golfkartfahrten das überhaupt dürfen oder ob sie Sondergenehmigungen bräuchten. Und bei immer mehr von uns zeigt sich die Sonne. Wie es mit dem Wetter weitergeht, das hören Sie gleich bei uns.
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3: Ja, die Wolkendecke, die kriegt jetzt überall Löcher. Madeleine Gruber.
4: Das geduldige Warten auf die Sonne lohnt sich. Die hat heute wieder richtig was vor. 23 bis 26 Grad werden es maximal. Nachmittags teilt sie ihren Platz mit ein paar Quellwolken. Morgen ist wieder Zwiebellook angesagt. In der Früh geht es etwas frischer zu. Die Hochnebel verziehen sich im Laufe des Tages und das Thermometer wandert auf maximal 26 Grad. Gerade hat es in Mühlwald 16 Grad, in Auer 21, in Radein 16 und in Jenesien 18 Grad.
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4: Überlastet ist die Bussertaler Staatsstraße zwischen Niederfindl und St. Sigmund und zwischen Bruneck und Bercha jeweils in beiden Fahrtrichtungen. Wegen Mäharbeiten geht es hier nur einspurig vorbei. Auf den restlichen Hauptverbindungen und der Brenner Autobahn läuft's. An eine sichere Fahrt.
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3: Ohne Handwerk, kein Licht, kein Wasser, alles kalt. Und ach ja, das Haus bauen, auch Handwerker. Und damit wir dann auch noch auf den Genuss kommen und nicht verzichten müssen auf irgendetwas Gutes, Bäcker, Konditoren, Eishersteller und Metzger, die sorgen für den Nachschub. Wir sind gleich mit einem Metzgerlehrling verabredet. Vielleicht ist das ja auch etwas für Sie zu Hause. Kein Plan, was mit der Zukunft anfangen? Dann durchklicken auf südtirol1.de. Wir sind diese ganze Woche mit coolen, jungen Handwerkern verabredet. Nach drei Hits geht's zum

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0: Bruno Mars und gleich Lady Gaga. Schönen Nachmittag.
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0: Neben Bauwesen, Kunst, Handwerk und Gebäudetechnik, da reiht sich auch der Bereich Nahrungsmittel im Handwerk ein. Armin Reiner ist im dritten Lehrjahr in einer Metzgerei in Sterzing und unser Roland Hillebrand fühlt sich wie im Paradies.

0: Bar.
1: Ah, da riecht es super. Also mittendrin zwischen den ganzen Gurtigkeiten. So ein Metzger braucht es eigentlich immer in der Family, oder?
2: Ja, auf jeden Fall. Ja, wenn irgendwo ein Grillierter ist, sei es Familie, Freunde, Kollegen, organisiere eigentlich halt mal sie. Rindfleisch, auf jeden Fall. Fiorentina oder was mit Knochen, ist meine Leibspeise.
1: Ist jetzt vielleicht ein Beruf, der nicht für jeden was ist?
2: Es ist vielleicht für ein paar, was Blut nicht sehe, ich kenne nicht einen schönen Rundblick. Aber auf jeden Fall für die, was Fleisch essen, gehört das dazu.
1: Und du sagst ja, Wertschätzung und Respekt braucht es vor dem Rohstoff. Das Bewusstsein, woher das Ganze kommt.
2: Ja, auf jeden Fall. Und vielleicht auch öfter überlegen, warum man es kauft. Und vielleicht ein paar Euro mehr zahlen. Und ein gescheites Fleisch kaufen, als wir ein importiertes, was ein bisschen weniger kostet.
1: Aktuell bist du im dritten Lehrjahr und da lernt man ja alles so Step by Step.
2: Also in der ersten fängt man an mit einer Übungsmasse, wo man das Wursten lernt. Und für den Auslesen ist in der ersten Schweinsschulter und Schweinsschlägel. Und das wird nach Klasse zu Klasse ein bisschen schwieriger. Und nachher kommt man zum Rindfleisch, zum Kalbfleisch und zuletzt auch nach Kundenberatung ein bisschen. Ja.
1: Hygiene, Verhältnisse ausrechnen, also die Theorie, die gibt es in der Berufsschule. Wie startet man am besten so durch als Metzger?
2: Man kann mal fragen wegen einem Praktikum. Alle schauen mal so. Kommt mir für ihre Stück, die in einem zusammen umfangen. Dann sieht man einmal alle Bereiche wie und kann ein bisschen reinschauen. Ein bisschen Einsicht, wie es geht und ja.
0: Ja, ihr so gut, Fiorentina. Ich glaube, ich wäre auch noch Metzgerin auf der Suche nach dem perfekten Traumjob. Auf südtirol1.de alle Infos. Klicken Sie sich einfach mal ein bisschen durch.
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0: Dienstag, Anja, und damit Sie bei der Arbeit auch weiterkommen und nicht die Geduld verlieren. Diego Federico. I'm gonna go to Milano, Lano. Nothing compares Milano, Lano. I know it's really Musik aus Südtirol, sein neuer Song Milano. Und er gibt wie immer ja, Vollgas. Ein Diego ohne Musik, kaum vorstellbar.
1: Ich glaube, meine Eltern haben sofort gewusst, das ist so ein kleiner Spinner und haben mich sofort in die frühmusikalische Erziehung geschickt. Ich bin halt so im Kinderchor oder so, ich bin da einfach aufgegangen und habe eigentlich allem schon gewusst, dass das irgendwie irgendwo in mir drin ist.
0: Diego, Federico, Milano, nur kurz dranbleiben.
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0: Was für eine Stimmung hier auf Südtirol 1. Ich bin Anna Schmiedbacher. Mega, dass Sie auch da sind. Und ich habe da eine Idee, einen Plan, was Sie zu Hause jetzt machen.
1: Einfach einmal nichts tun, im Haushalt und alles einmal stehen und liegen lassen und die Zeit einfach genießen mit den Kindern.
0: Ja, ganz genau. Rausgehen auf dem Spielplatz, ein Eis lassen, spazieren gehen, Radl fahren. Ja, bei diesem Wetter, bei diesem schönen Tag lassen wir den Staubsauger in der Ecke drin ein bisschen Staub hangen. Family Time oder mit Freunden ein bisschen bummeln gehen. Wir begleiten Sie gerne. Einen schönen Nachmittag mit uns.
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4: Schönen Nachmittag aus der Südtirol 1 Serviceredaktion. Ich bin Madeleine Gruber. Es ist 2:30. Auf der Pusertaler Staatsstraße wird gemäht. Sie werden zwischen Niederfindl und St. Siegmund kurz eingebremst. Gearbeitet wird auch auf der Gröner Staatsstraße teileinwärts bei Klausen. Ansonsten passt es auf den Hauptverbindungen. Auch grünes Licht von der Brenner Autobahn.
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4: Teilweise sind die Hochnebel noch etwas dickig, größtenteils verteilt die Sonne aber ihren Platz. Es hat in Derlan 22 Grad, in Toblach 15, in Villanders 18 und in Schlanders 21 Grad. Morgen geht's ähnlich weiter, wir starten mit Hochnebeln, die lockern sich aber im Laufe des Tages und machen Platz für Sonne und Megatemperaturen wie heute von 23 bis 26 Grad.

0: für ein gigantischer Hit nach wie vor. Ich bin Anna Schwimmbacher aus Südtirol 1. Ja, und tschüss, Papa. Roland Hillebrand schmeißt mich jetzt aus dem Studio
1: ja,
0: raus.
1: Ja, schaffen wir Zeit. Ich will auch mal loslegen. Schönen Nachmittag, hallo.
0: Ja, Roland, was hast du mit dabei? Viel Musik wahrscheinlich?
1: Ganz viel Musik. Super Südtirol 1-Stars, die stehen einfach nur Schlange vor dem Studio. Deswegen brauchen wir den Platz hier drin. Unter anderem mit dabei Tate McRae, Ray Dalton gibt uns die Ehre und Michael Patrick Kelly. Es wird das richtig cooler Nachmittag werden. Mhm. Wir freuen uns schon in Richtung Feierabend, ab jetzt mit mir.
0: Na dann, schönen Nachmittag und wir hören uns morgen wieder.
1: Jetzt bitte aussieht, danke.
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7: Schönen Nachmittag Südtirol, es ist 10 vor 3.
8: Vierjähriges Mädchen stirbt in Bozen nach Unfall mit Kleinlaster. Feiertag am 4. Oktober bringt mehr Lohn für Angestellte. Und es ist teils sonnig, teils noch bewölkt. Ich bin Marlies Winkler, schönen Dienstagnachmittag.
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8: Große Trauer herrscht in Bozen nach dem tragischen Unfall heute Vormittag. Ein vierjähriges Mädchen ist von einem Kleinlaster angefahren worden und seinen schweren Verletzungen wenig später im Krankenhaus erlegen. Zu dem Unfall ist es um kurz vor 10:30 gekommen, und zwar am Gehsteig in der Garibaldi-Straße vor dem Einkaufszentrum Walterbach. Der Kleinlaster war für eine Lieferung dort. Die Rettungskräfte konnten nichts mehr für das Mädchen aus Bangladesch tun. Der Bozner Bürgermeister Claudio Corarati spricht der Familie des Mädchens sein Beileid aus. Heuer feiert Italien zum ersten Mal wieder den Franziskusfeiertag. 1977 wurde er abgeschafft. Vor einem Jahr hat die Regierung in Rom beschlossen, ihn wieder einzuführen als staatlichen Feiertag am 4. Oktober. Dieses Jahr fällt der Feiertag auf einen Sonntag, deshalb werden wir nicht viel davon spüren. Auf dem Lohnzettel allerdings schon, denn ein Feiertag bringt mehr Geld. Das sagt die Direktorin im Handels- und Dienstleistungsverband HDS, Sabine Meyer.
9: Man muss unterscheiden, arbeite ich an diesem Feiertag, dann erhalte ich den Zuschlag für einen Feiertag, das sind im Kollektivvertrag handelt beispielsweise 30%, oder arbeite ich an diesem Feiertag nicht, weil er beispielsweise an einem Sonntag fällt wie heuer, dann erhalte ich ein 26. zusätzliche Entlohnung für einen nicht genossenen Feiertag, weil der Feiertag auf den Sonntag fällt und ich dort sowieso Feiertag habe.
8: Im nächsten Jahr fällt der Franziskustag auf einen Montag, das bedeutet für die meisten von uns einen zusätzlichen freien Tag. Die italienischen Abschiebezentren in Albanien kosten viel Geld. Laut Innenminister Matteo Piantedosi waren es im letzten Jahr rund 50 Millionen Euro. Das Geld sei aber gut investiert, meint Piantedosi. Bisher seien 100 Menschen über Albanien abgeschoben worden. Darunter seien Mehrfachmörder sowie Serientäter und Täter von Sexualdelikten an Minderjährigen. Ursprünglich war vorgesehen, dass in den Zentren in Albanien bis zu 36.000 Migranten untergebracht werden, bis über ihr Asylverfahren entschieden ist. Das haben Gerichte aber immer wieder gestoppt, deshalb sind dort nur wenige in Abschiebehaft. Die heftigen Proteste in Spanien haben offenbar etwas bewirkt. Die 87-jährige Frau darf nach der Zwangsräumung wieder in ihre Wohnung in Madrid zurück, und das zu einem bezahlbaren Preis. Zuvor hatte ein Investor die Miete der Frau um 275% erhöht. Das konnte sie nicht bezahlen und musste die Wohnung deshalb verlassen. Das Schicksal der Seniorin hatte in ganz Spanien zu massiven Protesten geführt gegen die Wohnungsnot und gegen die hohen Mieten. In Spanien haben sich die Mieten in 10 Jahren fast verdoppelt und es fehlen mehr als 700.000 Wohnungen. Der Südtiroler Straßendienst bekommt Verstärkung. 45 neue Straßenwärter sind im Dienst. Für sie hat es heute in Bozen eine Willkommensveranstaltung gegeben. Personallandesrätin Magdalena Armhoff sagt in ihrer Ansprache, die Straßenwärter würden jeden Tag dafür sorgen, dass Kinder und Jugendliche sicher zur Schule kommen und Menschen ihren Arbeitsplatz erreichen. Darauf könnten sie stolz sein. Auch Mobilitätslandesrat Daniel Alfreider sagte, die Arbeit der Straßenwärter sei unverzichtbar, und er hat sich bei allen 500 Straßenwärtern dann für ihren Einsatz bedankt. Ja, und die Sonne hat es heute nicht ganz so einfach. Alle Details zum Wetter hören Sie gleich.
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4: Ja, ganz schön dick noch diese Wolkendecke. Madeleine Gruber.
5: Besonders schwer tut sich die Sonne im Saarntaler Alpenraum. Im Bussertal, im Finchgau und in Gröden zum Beispiel ist der Himmel meist blau. Die Temperaturen steigen im Unterland auf 26 Grad und im Wipptal auf 23 Grad. Gerade hat es in Rabland 21 Grad, in Springes 19, in Seis 18 und im Agrai 23 Grad. Hochnebel gibt es morgen vor allem am Vormittag. Später schaut die Sonne immer öfter raus bei maximal 23 bis 26 Grad.
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5: Auf den Straßen und der Brennerautobahn kommen Sie gut voran. Noch zum 24-Stunden-Sassa-Streik morgen am Mittwoch. Die Mindestdienste zwischen 6 und 9 Uhr und zwischen 12 und 15 Uhr sind garantiert. Ansonsten kann es zu Ausfällen und Verspätungen kommen. Alle genauen Infos zum Nachlesen auf südtirol1.at. Allen eine gute Fahrt.
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4: Schönen Dienstagnachmittag. Der Weg bis Feierabend. Schauen auf die Uhr, ja, noch ein langer, gell? Ein langer, ein steiniger Weg, aber wir walzen ihn für Sie mal ordentlich flach mit Michael Schulte, Bastille und One Republic. Gute

0: Michael Schulte, Beautiful Reason, einen schönen Nachmittag Südtirol. Während die Freibäder die ganzen Lidos da draußen im Land schon lange zu haben, ist die Badesaison für die richtig Hartgesottenen unter uns am Kalterer See zum Beispiel noch nicht zu Ende. Madeleine Gruber.
1: Grund dafür ist der Altweibersommer mit seinen milden Temperaturen. Das Wasser misst jetzt noch über 20 Grad. Gestern zum Beispiel wurden in der Früh noch 21 Grad gemessen.
0: Ja, also die sich trauen.

0: Und gerne einen Tupfer machen, warum nicht? Hier bei uns jetzt noch ein Hoch. Gleichzeitig entwickelt sich aber über den Ozean, über den Atlantik, ein kräftiges Tiefdruckgebiet.
1: Heftiges Wetter zieht durch einige Teile Europas. Vor allem im Westen gibt es starke Regenfälle und Gewitter. In Südfrankreich sind sogar bis zum Ende der Woche stellenweise 200 bis 400 Quadratmeter möglich. Auf Island und Teilen der britischen Inseln beispielsweise legt der Wind auch richtig los. Sturm- und auch Orkanböen sind nicht ausgeschlossen.

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1: Jawohl, ein cooler Typ, dieser Neck. Ja, richtiger Südtirol-Fan obendrein. Vor 2 Monaten am Kalterer See auf der Südtirol 1-Bühne zu Gast gewesen. Bei den Seespielen so richtig der Hammer. Der lässt einfach viele Herzen höher schlagen.
2: Konzert und das Viertel war voll toll.
3: Voll cool war es, wirklich. Die ersten 2 Lieder waren die coolsten. Er war mein Highlight.
1: Ja, erinnern wir uns gerne zurück, jetzt wo es wieder ein bisschen kälter wird und die Konzerte im Freien weniger. Ah, war schon schön, gell? Schönen Nachmittag, Südtirol.
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0: Katy Perry, Südtirol 1 live mit Roland Hillebrand. Schönen Nachmittag. Skurril, lustig, heute Abend einiges geplant. Was uns am Feierabend alles so erwartet, haben wir für Sie rausgesucht. Dominik Reich.
1: Heint in Bozen.
2: Was macht den Menschen eigentlich zum Menschen? In Menschsein verbindet Dietmar Gamper Kabarett, Philosophie und Naturbetrachtung mit trockenem Humor und unbequemen Fragen.
3: Fledermäuse können Ultraschall hören und besitzen ein natürliches Echolot. Und Esel brauchen keine künstliche Intelligenz, da sie eine natürliche besitzen. Menschen brauchen Technik, da sie ohne sie nicht überlebensfähig wären.
2: Ein gedanklicher Spaziergang durch die vielleicht seltsamste Tierart, den Menschen. Heute um 20 Uhr im Naturmuseum Südtirol in Bozen.
4: Heute bei uns in Schlandersch.
2: Bei den Finchker Literaturtagen liest Horst Moser aus seinem neuen Buch »Weil wir nichts wussten«. Dazu gibt's Musik zwischen Jazz und Folk, ein Abend mit Geschichten, Musik und besonderen Momenten. Beginn um 19.30 Uhr in der Bibliothek Schlandersburg.
1: Bei uns in Bozen.
2: Nach einem Diebstahl geraten ein Mann und sein Sohn mitten in eine Reisegruppe von Personen mit Beeinträchtigung. Kurzerhand geben sie sich als Teilnehmer und Betreuer aus.
5: Ich glaube, euer Aufzügler ist da.
6: Otto? Ich bin Polly. Wir haben dich schon erwartet.
7: Ja, komm, Otto.
6: Das ist Otto. Sagt alle Hallo zu Otto.
8: Hallo!
9: Wer bist du nochmal? Sein Betreuer?
7: Sei Betreuer, ganz genau.
2: Die Tarnung wird schnell kompliziert. Das gewisse Etwas, eine ungewöhnliche Reise voller Chaos, Begegnungen und überraschender Momente. Ab 19 Uhr im Cineplex in Bozen.
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0: Wir haben es 3:30 und wir schauen auf die Pustertaler Stadtstraße mit Madeleine Gruber.
4: Zwischen Oberfindl und St. Sigmund geht es wegen Mehrarbeiten nur einspurig voran. Sie werden in beiden Fahrtrichtungen kurz eingebremst. Sonst ist verkehrsmäßig alles ruhig, auch auf der Brenner Autobahn läuft's.
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4: In den Tälern verteidigt die Sonne ihren Platz. Ansonsten gibt es einiges an Hochnebel und Quellwolken. Die Temperaturen aber richtig mild bei maximal 23 bis 26 Grad. Jetzt hat es in Truden 22 Grad, auf der Möldner Kaser 12, in Verdings 19 und in Ulten bei Mals 17 Grad. Morgen erst Hochnebel, dann ein bisschen mehr Sonne bei 23 bis 26 Grad.
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0: Robbie Williams. Schönen Nachmittag mit Roland Hillebrands.
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0: Unser unsichtbares autonomes Nervensystem ist genial. Organisiert im Hintergrund lebenswichtige Funktionen, meist sogar ohne, dass wir dran denken. Nur aus dem Gleichgewicht kommen sollte es nicht, weil wir ständig Stress haben. Radiodoc Christian Thüle.
2: Stellen Sie sich das so vor, nach der Arbeit, Sie kommen gestresst nach Hause, Sie setzen sich hin, normalerweise müsste man sich ja jetzt beruhigen, aber plötzlich spüren Sie ein starkes Herzklopfen in Ihrer Brust. Das dauert vielleicht ein paar Sekunden, Minuten nur, aber es fühlt sich extrem bedrohlich an.
0: Und Betroffene leiden bald auch unter Ein- und Durchschlafstörungen. 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
7: Einen schönen Nachmittag Südtirol, 10 vor 4.
8: Kleintransporter überfährt Mädchen, Bozen trauert. Terrorverdacht, 17-Jähriger im Trentino verhaftet. Und die Sonne hat sich noch nicht überall durchgesetzt. Ich bin Marlies Winkler, schönen Nachmittag.
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8: In Bozen sitzen Schock und Trauer tief nach dem Unfall von heute Vormittag. Das 4-jährige Mädchen hat nicht überlebt. Zu dem Unfall ist es gegen 21:15 gekommen, und zwar gegenüber vom Bozner Bahnhof vor dem Eingang zum Einkaufszentrum Walterpark. Ein Kleintransporter hat dort eine Lieferung abgegeben. Dabei hat er das Mädchen angefahren. Das war ersten Informationen zufolge mit seiner Mutter in der Nähe der Bushaltestelle vor dem Walterpark und hatte sich in dem Moment offenbar von seiner Mama entfernt. Die Rettungskräfte haben vor Ort versucht, das Mädchen wiederzubeleben. Im Krankenhaus ist es seinen Verletzungen aber erlegen. Bozens Bürgermeister Claudio Corarati spricht der Familie aus Bangladesch sein Beileid aus. Dieser Sonntag ist auch Feiertag. Der Franziskusfeiertag am 4. Oktober kommt zurück. Er wurde 1977 abgeschafft und nun wieder neu eingeführt. Heuer fällt er auf einen Sonntag, da werden wir nicht viel merken. Im nächsten Jahr ist es dann ein Montag. Das bedeutet für die meisten einen zusätzlichen freien Tag. Das hat Vor- und Nachteile, sagt Arbeitsrechtler Josef Tschöll.
9: In der Industrie fehlt ein Tag, wo produziert wird. Auf der anderen Seite profitieren natürlich wieder Gastronomie, Hotellerie, weil die Menschen konsumieren dann eben an diesen freien Tagen, weil sie etwas unternehmen und in der Freizeit eben ihr Geld ausgeben.
8: Der Franziskusfeiertag bringt auch ein Plus auf dem Lohnzettel. Angestellte bekommen entweder einen Feiertagszuschlag oder eine Zusatzzahlung für einen nicht genossenen Feiertag. Im Trentino hat die Polizei einen 17-Jährigen verhaftet, und zwar wegen Terrorverdachts. Der Jugendliche soll Teil der Neonazi-Szene sein. Die Ermittler haben bei ihm zu Hause mehrere Waffen gefunden, teilweise selbstgebaute, und auch jede Menge rechtsradikales Material, darunter Hakenkreuzfahnen. Auf seinem Handy hatte er Anleitungen für Terroranschläge und eine Liste tödlicher Giftstoffe. In diversen Chatgruppen soll der Jugendliche über geplante Angriffe geschrieben haben. Als mögliche Opfer hat er Juden, Einwanderer, Homosexuelle und Politiker genannt. Der junge Mann sitzt nun im Jugendgefängnis von Treviso. Die beiden italienischen Abschiebezentren in Albanien kosten jede Menge Geld. Rund 50 Millionen Euro waren es allein letztes Jahr, sagt Innenminister Piantedosi. Er verteidigt diese Ausgaben und sagt, bisher seien bereits 100 Menschen über Albanien abgeschoben worden, darunter Mehrfachmörder, Serientäter und Sexualstraftäter. Eigentlich wären die Zentren in Albanien für bis zu 36.000 Menschen gebaut. Gerichte haben Abschiebungen dorthin aber immer wieder gestoppt, deshalb sitzen dort nur sehr wenige in Abschiebehaft. In Südtirol sind 45 neue Straßenwärter im Dienst. Für sie hat es heute in Bozen eine Willkommensveranstaltung gegeben. Mobilitätslandesrat Daniel Alfreider sagte, die Arbeit der Straßenwärter sei unverzichtbar, und er hat sich bei allen 500 Straßenwärtern für ihren Einsatz bedankt. Und Personallandesrätin Magdalena Amhoff sagte in ihrer Ansprache, die Straßenwärter würden jeden Tag dafür sorgen, dass Kinder und Jugendliche sicher zur Schule kommen und Menschen ihren Arbeitsplatz erreichen. Darauf könnten sie stolz sein. Und bei den einen ist es strahlend sonnig, bei den anderen immer noch bewölkt. Alle Details zum Wetter hören Sie gleich.
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7: Das Wetter hat heute richtig viel mit im Gepäck. Madeleine Gruber.
16: Sonne zum Beispiel, blauer Himmel, Hochnebel und Quellwolken. Und morgen wird so weitergemacht. Besonders im Vordergrund stehen die dichten Hochnebel, die ihre Zeit brauchen, um sich aufzulösen. Aber die Temperaturen lassen sich sehen bei maximal 23 bis 26 Grad. Noch zu den aktuellen Temperaturen. Es hat in Bardian 18 Grad, in Glurns 20, in Latsch 22 und in Fitsch 20 Grad.
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16: Wir schauen ins Eisacktal. Auf der Grödner Startstraße bei der Taleinfahrt in Klausen wird für den Brenner Basistunnel Lärmschutz montiert, laut Straßendienst. Hier werden sie einspurig vorbeigeleitet. Ansonsten läuft es auf den Hauptverbindungen, auch auf der Brenner Autobahn. Ist alles okay. Alle eine sichere Fahrt.
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7: Dieses Thema betrifft Kinder, Jugendliche, Erwachsene, Frauen wie Männer. Alle. Mobbing. Und darüber wird nur selten gesprochen, also offen gesprochen, wenn man selbst Betroffener war. Deshalb hat eine Gemeinde in Südtirol ein gigantisches Zeichen dagegen gesetzt und ist Vorbild für das komplette restliche Land. Was die Bacchinser richtig machen, das hören wir gleich nach Sia, George Ezra und Nico Santos. 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

0: Sia, Unstoppable, einen schönen Nachmittag auf Südtirol 1. Wir sagen Nein zu Mobbing, ein ganzes Dorf hält zusammen. Mit Videobotschaften zeigt Bad Schins, dass es Mobbing keinen Platz gibt. Angefangen hat alles im Jugendtreff.
1: Uns hat das afrikanische Sprichwort fasziniert, es sagt, es braucht ein ganzes Dorf, um ein Kind zu erziehen. Und wir sagen, es braucht ein ganzes Dorf, um Mobbing zu stoppen. Das ist unsere Botschaft, es braucht die Gemeinschaft.
0: Jugendarbeiterin Sandra Steck steht hinter der Aktion und tatsächlich machen alle mit, Vereine und Geschäfte. Von überall her sind Leute, die das Ganze unterstützen und auch eben ein Zeichen setzen.
1: Jeder, der mitgemacht hat, macht ein kurzes Video von sich oder von Verein, der sagt eben, dass er gegen Mobbing ist. Egal wie, er kann kreativ sein, er kann es auch ganz einfach gleich sagen. Wichtig ist, dass sie mitmachen und es braucht da ein paar Sekunden.
0: Ja, die Videos, die werden gesammelt und in den Socials dann verbreitet. Vom Bad Schins aus soll das Anti-Mobbing-Projekt jetzt weite Kreise ziehen. Bei Jugendzentren, in Gemeinden, Schulen, Betrieben und Vereinen. Und es braucht einfach auch einmal Mut zum Hinschauen und zum Handeln. Und wer gleich schon von Anfang an aufzeigt, hey, nicht mit mir, den nimmt Mobbern Wind aus den Segeln. Eine sehr, sehr coole Aktion. Hut ab und wir sind genau der gleichen Meinung.

0: Chesney Hawks, the one and only. Einen schönen Nachmittag auf Südtirol 1. Und es ist einfach der Hammer. Also die Südtiroler Musikszene braucht sich ja schon lange nicht mehr verstecken. Und eine, die uns irgendwie immer schon begleitet hat, ist Tracy Merano. Jung, talentiert und eine extrem sympathische. Und für sie bedeutet Musik machen, wie sie selbst sagt,
1: alles.
0: Genau. Und ihr neuer 2000 Miles. Wow. Tracy Merano, Musik aus Südtirol. Gleich einfach dranbleiben.
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Luis Capaldi, einen schönen Nachmittag auf Südtirol 1 mit Roland Hillebrand. Und für viele rückt der Feierabend immer näher und näher. Und damit das schneller geht, schalten wir einen Gang hoch. Axwell & Ingrosso, gute Arbeit auf Südtirol 1. 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

0: James Blunt, Tastes Like Summer. Einen schönen Nachmittag, wir haben es 16:30.
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0: Ja, und so langsam füllen sich die Straßen, Madeleine Gruber.
2: Einiges los auf den Straßen in den Städten und besonders bei den Stadtausfahrten in Bozen, Meran und Brixen. Es staut auf der Grüner Staatsstraße bei Klausen wegen Näharbeiten am Brenner Basistunnel. Wegen Arbeiten am Brenner Basistunnel werden sie hier einspurig vorbeigeleitet. Sie verlieren die üblichen Minuten. Von der Brenner Autobahn werden uns keine Verzögerungen gemeldet.
0: Geht ja.
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2: Die Hochnebel wollen sich einfach nicht lösen. Hoch genug oben sieht es wunderschön aus mit einem Wolkenmeer unter den Füßen. Für uns im Tal gibt es wortwörtlich die Schattenseite. Aber nicht weiter schlimm, die Temperaturen sind trotzdem angenehm mild. Jetzt hat es in Eppan 21 Grad, in Innichen 16, in Laas 20 und in Marling 21 Grad. Morgen früh heißt es noch Hochnebel aushalten. Später kommt die Sonne zumindest stellenweise durch bei 23.

0: Sunrise Avenue, Fairy Tale Gone Bad. Einen schönen Nachmittag auf Südtirol 1 mit Roland Hillebrand. 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
7: Kamerad, Love Sober.
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0: Stereo Love. Einen schönen Nachmittag, Südtirol. Es ist 10 vor 5.
1: Vierjährige stirbt bei Unfall, Trauer und Schock in Bozen. Altreifenplage, Land zahlt Förderungen für Abtransport. Und es ist teils bewölkt, teilweise sonnig. Ich bin Marlies Winkler, schönen Nachmittag.
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1: In Bozen herrscht tiefe Trauer nach dem tragischen Unfall von heute Vormittag. Ein vierjähriges Mädchen ist gestorben, nachdem es von einem Kleinlaster angefahren wurde. Der Bozner Bürgermeister, der Stadtrat, die Gemeindeverwaltung und die Bevölkerung sprechen der Familie des Mädchens ihr Beileid aus. Zu dem Unfall ist es gegen 21:15 gekommen, und zwar gegenüber vom Bozner Bahnhof vor dem Eingang zum Einkaufszentrum Walterpark. Ein Kleintransporter hat dort eine Lieferung abgegeben. Dabei hat er das Mädchen angefahren. Das war mit seiner Mutter in der Nähe der Bushaltestelle vor dem Walterpark und hatte sich in dem Moment offenbar von seiner Mama entfernt. Die Rettungskräfte haben vor Ort versucht, das Mädchen aus Bangladesch wiederzubeleben. Im Krankenhaus ist es seinen Verletzungen aber erlegen. Darauf haben viele Werkstätten und Reifenhändler in Südtirol hart gewartet. Für sie gibt es vom Land Hilfe bei der Entsorgung von Altreifen. Die stapeln sich bei vielen Firmen ja seit Monaten, weil sie von der zuständigen italienischen Firma einfach nicht abgeholt werden. Und jetzt im Herbst, wo wieder der Reifenwechsel ansteht, spitzt sich die Lage zu. Deshalb gibt es jetzt eine Soforthilfe vom Land. Und zwar schaut die so aus, dass Firmen einen Beitrag bekommen, wenn sie die Altreifen von einem privaten Entsorgungsunternehmen abholen lassen. Bis zu 80% der Kosten will das Land hier übernehmen. Der italienische Handwerkerverband GNA und die Kfz-Betriebe im Handwerkerverband LVH begrüßen diese Maßnahme. Herz-Kreislauf-Erkrankungen sind die häufigste Todesursache in Südtirol. Auch Herzinfarkte sind an der Tagesordnung. Dagegen vorbeugen kann man mit Bewegung und ausgewogener Ernährung. Plötzlich übermäßig Sport treiben kann allerdings gefährlich sein, das sagt der Sportarzt Max Riegele. Wenn Männer im mittleren Alter mit Laufen oder Radfahren beginnen und das exzessiv betreiben, müssen sie zuerst in einer sportärztlichen Visite abklären, wie es mit den Cholesterin- und Blutwerten ausschaut.
3: Wenn die zu hoch sind, dann muss man eine Lebensstiländerung machen, diätetisch etwas unternehmen, und wenn das zu wenig ist, noch zusätzlich medikamentös etwas machen, um keinen Herzinfarkt zu bekommen.
1: In Trentino hat die Polizei einen 17-Jährigen wegen Terrorverdachts verhaftet. Der Jugendliche soll Teil der Neonazi-Szene sein. Die Ermittler haben bei ihm zu Hause mehrere Waffen gefunden, teilweise selbstgebaute, und auch jede Menge rechtsradikales Material, darunter Hakenkreuzfahnen. Auf seinem Handy hatte er Anleitungen für Terroranschläge und eine Liste tödlicher Giftstoffe. In diversen Chatgruppen soll der Jugendliche über geplante Angriffe geschrieben haben. Als mögliche Opfer hat er Juden, Einwanderer, Homosexuelle und Politiker genannt. Frankreich kann aufatmen. Ein großer Waldbrand im Südwesten des Landes ist jetzt endgültig gelöscht. Der Brand war im Juli ausgebrochen und hatte 42.000 Hektar Wald vernichtet. Mehr als 220.000 Menschen mussten evakuiert werden. Anfang August wurde das Feuer unter Kontrolle gebracht, aber unter der Erde hat es weiter geschwelt. Erst jetzt haben die Behörden offiziell Brand ausgemeldet. Ja, und beim Wetter heißt es auch morgen wieder zuerst Wolken, dann vielleicht Sonne. Alle Aussichten hören Sie gleich bei uns.
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6: Jetzt so die richtige Spendierhose hat sie nicht an, aber stellenweise lässt sie dann doch noch 1, 2, 3 Sonnenstrahlen springen. Madeleine Gruber.
7: Ein paar Sonnenstrahlen gehen sich noch im Finchgau und im Pussertal aus, sonst ist es meist bewölkt. Gerade hat es in Brandsol 23 Grad, in Gais 21, in Kurns 20 und in Mals 17 Grad. Morgen bleibt am Vormittag eine zähe Wolkendecke am Himmel. Die Sonne versucht sich aber großräumig durchzuschummeln bei 23 bis 26 Grad.
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7: Jetzt voll im Schwung der Feierabendverkehr. Sie verlieren die üblichen Minuten im Auto. Besonders stadtauswärts sind folgende Straßen überlastet. In Bozen zum Beispiel die Innsbrucker Straße, rund um die Meraner Kreuzung und die Drususallee. In Brixen die Dante- und Albini-Straße und in Lana von der Andreas-Hofer-Straße bis zum Uldner Kreisverkehr. Gut gefüllt ist auch die Brenner Autobahn. Heute Nacht sind folgende Straßen gesperrt. Auf der Brenner Autobahn in Fahrtrichtung Süden die Ausfahrt Bozen-Nord von 21 Uhr bis 6 Uhr morgens. Ausfahren geht bei Bozen Süd. Die Mebo in Richtung Bozen zwischen Eppan und Bozen Süd von 20 Uhr bis 6 Uhr fahren Sie bei Eppan aus. Auf der Eckenthaler Staatsstraße die Tunnels beim Taleingang von 22.30 Uhr bis 5.30 Uhr. Für Fahrzeuge bis zu 20 Metern erfolgt die Umleitung über Steineck und für Fahrzeuge, die länger sind wie 20 Meter, über Auer Aldein. Auf der Bussardaler Staatsstraße die Umfahrung von Mühlbach von 20 Uhr bis 6 Uhr und die Umfahrung von Niederdorf von 19 Uhr bis 5 Uhr. Die Umleitung erfolgt jeweils durchs Dorf. Allen eine sichere Fahrt.
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6: Es wird eingekocht. Gerade die Zeit, wo viele die Wegglasler noch bevor es zu spät ist, ordentlich herrichten. Und im Unterland produziert ein Bauer den besten Himbeeraufstrich des Landes. Wir gluschten gleich gemeinsam mit unserem Südtiroler des Tages nach Leonie, Mr. Props und Christopher Randy. Good old days.

0: Leonie und Callum Scott, einen schönen Nachmittag.
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0: Frucht aus dem Glas, was richtig Feines. Das Produkt des Jahres, des Qualitätssiegels Roter Hahn, ist der Himbeeraufstrich vom Unichhof in Aldein. Bauer Robert Grundin, der darf stolz sein.
2: Ja, guten Nachmittag.
0: Es interessiert uns jetzt schon, gell? Das Rezept von deinem Himbeeraufstrich, ist das geheim?
2: Nein, ich sage, selber machen kann das jeder. Es ist kein Geheimnis, man braucht halt gute Früchte und drauf. Wir arbeiten halt mit dem Pektin und zusammen ist halt wegen der Konsistenz, muss man halt Proben, Gelierproben machen und nichts weiteres. Und geben ungefähr die 400 Gramm Zucker auf dem Kilo Fruchtzeug und nichts weiteres.
0: Und da geht es um Genauigkeit und ganz viel Fleiß.
2: Erstens muss man mal schauen, dass man den richtigen Zeitpunkt von Pflücken da erwischt. Begutachten und eher kleine Mengen ein bisschen grüner erwarten. Ja, es ist halt täglich, muss man eigentlich die ganze Umlage auch gehen.
0: Farbe, Konsistenz, Aroma, darauf wird bei der Bewertung geachtet. Unter dem Qualitätssiegel Roter Hahn werden ja 900 verschiedene Produkte angeboten. Qualität aus Südtirol, das ist schon was Tolles.
2: Ja, ich sage schon auch, dass wenn man dauige Sachen nimmt und da gute Sachen hat, dass die Leute eher auf den Termin steigen sollen. Wir haben auch viele Kunden, was bei Hausfahrt, was sich einfach nur einmal zukehren und einfach sich mit dem ganzen Jahr reindecken.
0: Bei der Blindverkostung werden 200 Produkte getestet. Ihr habt euch die Auszeichnung geholt. Kompliment dafür, du bist heute unser Südtiroler des Tages.
2: Danke und noch einen schönen Nachmittag.

0: Mando Diao, Dance with Somebody. Einen schönen Nachmittag hier auf Südtirol 1 mit Roland Hillebrand. Ja, der Herbst, der hat uns in seinen Fängen, aber die Sommerfans unter uns, ich bin einer von euch. Wir holen uns nochmal einen Hauch Sommer ins Haus. Südtirol 1, lauter drehen. Shakira, Dai Dai, gleich.
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0: Let's go. Shakira, Dai Dai, Südtirol 1 mit Roland Hillebrand. Schönen Nachmittag. Skurril, lustig, heute Abend einiges geplant. Was uns am Feierabend so alles erwartet, Dominik Reich.
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2: Was macht den Menschen eigentlich zum Menschen? In Menschsein verbindet Dietmar Gamper Kabarett, Philosophie und Naturbetrachtung mit trockenem Humor und unbequemen Fragen.
3: Fledermäuse können Ultraschall hören und besitzen ein natürliches Echolot. Und Esel brauchen keine künstliche Intelligenz, da sie eine natürliche besitzen. Menschen brauchen Technik, da sie ohne sie nicht überlebensfähig wären.
2: Ein gedanklicher Spaziergang durch die vielleicht seltsamste Tierart, den Menschen. Heute um 20 Uhr im Naturmuseum Südtirol in Bozen.
4: Heute bei uns in Schlandersch.
2: Bei den Finchker Literaturtagen liest Horst Moser aus seinem neuen Buch »Weil wir nichts wussten«. Dazu gibt's Musik zwischen Jazz und Folk, ein Abend mit Geschichten, Musik und besonderen Momenten. Beginn um 19.30 Uhr in der Bibliothek Schlandersburg.
1: Bei uns in Bozen.
2: Nach einem Diebstahl geraten ein Mann und sein Sohn mitten in eine Reisegruppe von Personen mit Beeinträchtigung. Kurzerhand geben sie sich als Teilnehmer und Betreuer aus.
5: Ich glaube, euer Aufzug lässt
6: ab. Otto? Ich bin Polly. Wir haben dich schon erwartet.
7: Ja, komm, Otto.
6: Das ist Otto. Sagt alle Hallo zu Otto.
8: Hallo.
9: Wer bist du nochmal? Sein Betreuer?
7: Sein Betreuer, ganz genau.
2: Die Tarnung wird schnell kompliziert. Das gewisse Etwas, eine ungewöhnliche Reise voller Chaos, Begegnungen und überraschender Momente. Ab 19 Uhr im Cineplex in Bozen.
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4: Wir haben es jetzt 17:30. Einen schönen Nachmittag Südtirol. Im Auto braucht es gerade Geduld. Madeleine Gruber.
5: In Bozen staut es zum Beispiel in der Innsbrucker Straße bis zum Campiller Kreisverkehr zurück. Viel los auch in der Galileistraße, dort Rususallee, der Meraner Kreuzung Richtung Billhof und rund um den Bahnhof. Auch in Brixen, Meran und Brunneck ist der übliche Feierabendverkehr spürbar. Auf der Bahnautobahn läuft's.
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5: Vielerorts ist ganz schön trüb, Sonnenstrahlen gehen sich nicht mehr ganz so viele aus. Die Temperaturen jetzt, es hat in Auer 23 Grad, in Freienfeld 18, in Kasselroth 17 und in Adurns 21 Grad. Der Hochnebel bleibt auch morgen zunächst hartnäckig, später kommt stellenweise die Sonne raus. Die Temperaturen bleiben in der Früh frisch und herbstlich, wandern dann aber auf 23 bis 26 Grad.
4: Ja, das ist der Endspurt in Richtung Feierabend heute. Und jetzt, wo es schon so schön herbstelt da draußen so langsam, auch bald Feierabend für die Bienen. Das Ausschwärmen wird weniger, die Vorbereitungen für die Kälte. Wir treffen gleich den Imker nach zwei Hits.
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0: Just Give Me a Reason. Einen schönen Nachmittag auf Südtirol 1. Ja, für heuer haben sie wirklich viel geleistet. Die Bienen, die haben super viel Honig zusammengesammelt, damit wir heute in der Früh auch immer lecker Honig haben, um aufs Brot zu schmieren oder in den Tee reinzumachen, dass man keinen Zucker benutzen müsst, weil es ja viel gesünder. Und damit nächstes Jahr auch wieder alles super wird, wird jetzt auf die kalte Zeit vorbereitet. Imker Manuel Staffler vom Ritten kontrolliert, ob die Bienen, seine Mädels, genug Futter haben.
1: Es wird versucht, ganz vieles Futter, was sie noch jetzt im Spätherbst gekriegt haben, wie Efeu und die ganzen Sachen, werden auch zur Natur noch abgeben und mit eingetragen. Aber Glukosesirup ist halt meistens das Ersatzfutter.
0: Ja, und das macht dann halt der Imker selbst in den Bienenstock rein. Aber das lockt auch andere Insekten an, die sich dann gerne im Bienenstock einmal gemütlich machen.
1: Wir Imker kämpfen das ganze Jahr eigentlich gegen die Varroamilbe. Wir saugen einfach das Blut von der Biene aus. Und da muss der Imker zum Beispiel in Südtirol einmal Ende Juli, Anfang August und einmal nur im Winter die Restentmilbung, nennt man das, machen.
0: Ja, und der Imker, was hat der ab jetzt zu tun? Ja, der hat eigentlich nur noch ein Motto im Kopf.
1: Ich sage ab jetzt Deckel zutieren, ihm eine schöne frohe Weihnachten wünschen und sehen wir uns nächstes Jahr im Frühjahr.
0: Ja, bleibt uns auch nicht mehr dazu zu sagen, oder? Frohe Weihnachten, lieben Bienen da draußen. Vielen Dank für ganz, ganz viele Arbeitsstunden und für diesen leckeren Honig.
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4: 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Schönen Abend, Südtirol, es ist 10 vor 6.
5: Zwei tödliche Unfälle heute im Saarntal und in Bozen. Altreifenplage, jetzt gibt es Hilfe vom Land. Und zuerst Hochnebel und dann Sonne erwarten uns morgen. Ich bin Marlies Winkler, schönen Dienstagabend.
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5: In Bozen ist der Schock noch immer groß nach dem tödlichen Unfall am Vormittag. Ein 4-jähriges Mädchen ist von einem Kleinlaster angefahren worden und wenig später im Krankenhaus gestorben. Beileidsbekundungen für die Familie aus Bangladesch gibt es vom Bozner Bürgermeister, vom Stadtrat und von der Gemeindeverwaltung. Zu dem Unfall ist es gegen 9:15 am Vormittag gekommen, und zwar gegenüber vom Bozner Bahnhof vor dem Eingang zum Einkaufszentrum Walterbach. Ein Kleintransporter hat dort eine Lieferung abgegeben. Dabei hat er das Mädchen angefahren. Das war mit seiner Mutter in der Nähe der Bushaltestelle vor dem Walterpark und hatte sich in dem Moment offenbar von seiner Mama entfernt. Die Rettungskräfte haben vor Ort versucht, das Mädchen zu reanimieren. Im Krankenhaus ist es seinen Verletzungen erlegen. Und auch im Saarntal ist es heute zu einem tödlichen Unfall gekommen, und zwar in der Saarner Fraktion Windlan. Dort ist der 75-jährige Bauer des Winterstollerhofes am Nachmittag gegen 2:30 mit seinem Traktor verunglückt. Er war gerade dabei, Mist auszubringen. Er hat sich so schwer verletzt, dass er noch an der Unfallstelle verstorben ist. Für die Werkstätten und Reifenhändler in Südtirol ist Erleichterung in Sicht. Sie bekommen Unterstützung vom Land bei der Entsorgung von Altreifen. Die stapeln sich bei vielen Firmen ja seit Monaten, weil sie von der zuständigen italienischen Firma einfach nicht abgeholt werden. Und jetzt im Herbst, wo wieder der Reifenwechsel ansteht, spitzt sich diese Lage zu. Deshalb hat das Land eine Soforthilfe beschlossen, und zwar schaut dies so aus, dass Firmen einen Beitrag bekommen, wenn sie die Altreifen von einem privaten Entsorgungsunternehmen abholen lassen. Bis zu 80% der Kosten will das Land hierfür übernehmen. Der italienische Handwerkerverband CNA und die Kfz-Betriebe im Handwerkerverband LVH begrüßen diese Maßnahme. Bewegung und Sport sind gesund, man kann es aber auch übertreiben, sogar so sehr, dass man sich schadet. Das sagt der Meraner Psychologe Manuel Schmelzer. Oft seien es Männer in der Midlife-Crisis, die noch einmal voll durchstarten wollen. Manchmal weichen sie damit aber auch nur Problemen und unangenehmen Gedanken aus, sagt Psychologe Schmelzer.
6: Es gibt durchaus gesunde Anteile, sich zu beschäftigen und einiges zu machen und doch auch das Leben wieder auszulasten. Man muss eben aufpassen, dass es nicht zur Sucht oder zu einer gewissen Abhängigkeit wird. Auch Verhalten kann zu einer Sucht werden, zum Beispiel im Sport. Und gut ist natürlich, im sozialen Kontakt zu reden und immer wieder einen Realitätscheck zu machen. Ist das, was ich mache, nur im normalen Bereich oder übertreibe ich es vielleicht ein bisschen?
5: Und Sportmediziner empfehlen, wer im mittleren Alter mit dem Laufen oder Radfahren beginnt und das exzessiv betreiben will, sollte zuerst in einer sportärztlichen Visite abklären, wie es mit den Cholesterin- und Blutwerten ausschaut. Sonst riskiere man womöglich die eigene Gesundheit, und auch Herzinfarkte können die Folge sein. Morgen streikt das Personal der Sassa-Busse. Der Streik dauert 24 Stunden lang, von heute Mitternacht bis morgen Mitternacht. Deswegen kann es zu Ausfällen kommen in Bozen und Umgebung, Saarntal, Meran und Umgebung, Passaiertal und im Unterland. Die Fahrten zwischen 6 und 9 Uhr sowie zwischen 12 und 15 Uhr werden aber garantiert. Und morgen in der Früh gibt es wieder Hochnebel, dann sollte die Sonne aber durchkommen. Alle weiteren Wetteraussichten hören Sie gleich bei uns.
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4: Ja, da legt sie mal eine kleine Pause ein, die Sonne. Madeleine Gruber.
0: Wohlverdient nach den ganzen Überstunden gestern und an den letzten Tagen. Morgen bleibt es ähnlich wie heute. Vormittags Hochnebel, danach schaut stellenweise die Sonne vorbei. Die Temperaturen bleiben aber spätsommerlich warm bei 23 bis 24 Grad. Jetzt hat sie Niederdorf 15 Grad, im Fitsch 18, in Rifjan 20 und in Salurn 21 Grad.
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0: Der Feierabendverkehr richtig in Schwung. Besonders in Bozen viele rote Bremslichter. In der Innsbrucker Straße Richtung Autobahn Einfahrt Bozen Nord und in die andere Richtung weiter zu Eisackufer. Generell überlastet die üblichen Straßen in den Städten und die Stadtausfahrten. Viel los auch auf der Brenner-Autobahn. All unterwegs, viel Geduld und eine sichere Fahrt.
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4: Schönen Feierabend, Südtirol. Hallo, wir schnuppern in unserer Lehrlingswoche Zukunft in deiner Hand in die verschiedenen Lebensmittelbetriebe auch hinein. Handwerk und Genuss, ja, perfekte Kombi, was wollen wir mehr? Gleich sind wir beim Metzger pünktlich zum Feierabend, jetzt wo der Magen knurrt. Nach drei Hits nonstop.

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0: Wiz Khalifa und Charlie Puth einen schönen Feierabend. Mit uns sind Sie einfach besser informiert, wenn was passiert. Jetzt braucht's Geduld bei Brixen im Feierabendverkehr. Auf der Brenner Startstraße beim Kreisverkehr der Gewerbezone Zickler ist ein Traktor mit dem Hänger umgekippt. Es liegen alles Äpfel auf der Fahrbahn. Hier geht es gerade nicht vorbei. Jetzt wird noch aufgeräumt. Wir halten Sie natürlich am Laufenden. Auf der Brenner Startstraße bei Brixen im Kreisverkehr zur Gewerbezone Zickler ist einem Traktor der Hänger umgekippt. Hier geht es gerade nicht vorbei. Allen unterwegs viel Geduld.
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0: Talent alleine ist nicht alles. Es braucht Köpfchen und besonders für die, die im Kontakt mit Kunden sind, Einfühlungsvermögen. Das ist auch bei den Metzgern so. Armin Reiner ist im dritten Lehrjahr in einer Metzgerei in Sterzing. Und neben der Arbeit hinter den Kulissen gehört der Verkaufsraum auch zu seinem Revier. Ich habe ihn besucht. Pole Position direkt hinter der Theke. Ich kenne es eigentlich nur von der anderen Seite. Armin, hier bist du am liebsten.
2: Mein Lieblingsplatz ist das eigentlich deswegen, weil ich gern bei den Leuten bin. Allgemein nettes Wort beraten und ja, einfach sozialer Mensch bin. Und
0: was ist so die häufigste Frage?
2: Das halt hängt jetzt einfach vom Kundentypo. Bei den Kunden ist halt wichtig, dass man einfach freundlich ist, ihm ein Zeug gut herrichtet, dass der Kunde so wenig wie möglich selber dienen braucht, dass er daheim eigentlich gleich kann anfangen kochen.
0: Jetzt geht's ja mit dem Dörkelen los. Ihr habt ja ganz viel zu tun, nicht nur hier vorne an der Theke, sondern eben auch hinten in der Metzgerei.
2: Ja, normalerweise vielleicht beim Sauschopf und Sauschulter soll wird das erst mit der Lake eingesalzen. Und noch bleibt es ein bisschen in der Lake rein, danach kommt es ins Geschäft raus. Wir den ein bisschen Gewürz drauf und noch können wir stückchenweise verkaufen.
0: Jetzt bist du ja im dritten Jahr, hast aber von Anfang an schon fleißig mitgeholfen.
2: Ich habe den ersten Tag schon mit dem Messer gearbeitet. Logisch tut man dort mit dem Fleisch arbeiten, was nicht so viel kostet, was man ein bisschen, wenn man ein bisschen lernen kann, ein Gefühl mit dem Messer zu kriegen. Ja, und dann geht das eigentlich relativ schnell weiter.
0: Ja, und dieses Erfolgsgefühl, ja, wenn es immer schneller geht, immer besser von der Hand.
2: Aber halt cool ist einfach in dem Beruf, dass man einfach alles verwertet. Hafe, Knochen, in der Reihe das ganze Zeug und dass man wertschätzt. Dass man etwas bedeutet für mich, dass man damit umgeht, pflichtbewusst und einfach weiß, was man tut.
0: Metzgerlehre auf alle Fälle weiter zu empfehlen, gell?
2: Melde, denk, Praktikum und so ist alles möglich, ja? Ja, man sieht sich.
0: Ja, wieso nicht? Es braucht Nachwuchs in allen Bereichen. Wem Handwerk einfach so ein bisschen ja, ins Auge gefallen ist, einem anspricht, einfach mal auf südtirol1.de vorbeischauen. Da haben wir alle Anlaufstellen für euch verlinkt und alle Lehrlinge, die wir bereits besucht haben, zum Nachhören in den Südtirol 1 Podcasts.

0: Schönen Feierabend auf Südtirol 1 und ab nach Hause heißt es für viele. Und in Brixen, da dauert es ein bisschen länger. Wir schauen zum umgekippten Traktoranhänger. Madeleine Gruber.
1: Auf der Brenner Staatsstraße beim Kreisverkehr zur Gewerbezone Zickler liegen alles Äpfel auf der Straße. Die Freiwillige Feuerwehr Schrambach ist vor Ort und hilft beim Aufräumen und leitet sie einspurig vorbei. Lange dauert es vor allem für die, die aus der Stadt raus wollen.
0: Wir wünschen viel Geduld und kommen Sie uns ja gut nach Hause.
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1: Tiffany Aris, Find Me. You know where to find.
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Abend auf Südtirol 1 mit Roland Zillebrand. Hallo. Und jetzt braucht's aber schon mal wieder ein Lebenszeichen von Måneskin. Was ist denn da los? Die sind seit 2 Jahren in einer kreativen Pause. Alle Mitglieder von Måneskin haben ihre Soloprojekte, aber gemeinsam sind sie einfach nirgends mehr unterwegs. Wir können beruhigen, aufgelöst haben sie sich nicht. Aber wann kommen sie dann bitte wieder zusammen? Naja, jetzt bei uns hier. Måneskin Supermodel auf Südtirol 1. Schönen Feierabend, gutes Genießen mit Südtirols beste Musik mit.

0: Kelly Clarkson um 6:30.
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0: Es geht mit uns ins Eisacktal auf die Brenner Stadtstraße. Madeleine Gruber.
2: In Schrambach beim Kreisverkehr wird die Gewerbezone Zickler noch aufgeräumt. Ein Anhänger mit einer Ladung Äpfel ist umgekippt. Die Freiwillige Feuerwehr Schrambach leitet den Verkehr einspurig vorbei. Stadtauswärts verlieren sie hier knapp 10 Minuten. Ansonsten viel Bewegung im Feierabendverkehr. Besonders in Bozen sind die Galileistraße und die Einsteinstraße überlastet. Von der Brenner Autobahn werden uns keine Probleme gemeldet.
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2: Der Himmel im Osten und Westen meist freundlich mit den allerletzten Sonnenstrahlen. Im Burggrafenamt und Unterland gibt's immer noch Hochnebel. So geht's morgen weiter, mal so, mal so. Die Sonne versucht sich aber überall durchzukämpfen. Die Höchstwerte erreichen 23 bis 26 Grad. Jetzt hat's im Burgstall 20 Grad, in Freienfeld 18, in Kurtatsch 21 und in Martell 14 Grad.

0: Lady Gaga, schönen Abend mit Roland Hillebrands.
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0: Das unsichtbare Nervensystem ist für viele lebenswichtige Funktionen in unserem Körper zuständig. Heute Vormittag ist es abschließend noch darum gegangen, dass wir im Alltag etwas tun können, um für den nötigen Ausgleich zu sorgen. Allen voran hat unser Radiodoc Christian Thüle die regelmäßige Bewegung genannt und zum Beispiel auch die richtige Atmung.
2: Durch die Nase einatmen und durch den Mund schön langsam ausatmen. Und wenn Sie merken, dass das alles zu schnell, zu viel für Sie wird, dann kann man auch eine ganz eine einfache Übung machen, die extrem hilfreich ist für das vegetative Nervensystem. Schütteln Sie Arme und Beine 1 bis 2 Minuten kräftig aus. Das baut den Stress, vor allem das Adrenalin, super gut ab.
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1: Alex Warren, Emerald Eyes.
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0: Ava Max, Kings and Queens, Südtirol 1 um 10 vor 7.
1: Preisdeckel bei noch mehr Tankstellen in Italien. 2 tödliche Unfälle heute im Sarntal und in Bozen. Und morgen gibt es zuerst Hochnebel, später Sonne. Ich bin Marlies Winkler, schönen Dienstagabend.
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1: Ab übermorgen wird das Tanken an noch mehr Tankstellen in Italien günstiger. Nach Eni und IPI führt nun auch der Betreiber Kuwait ab Donnerstag einen Preisdeckel ein. Wie viel Benzin und Diesel dann an den Kuwait-Tankstellen kosten wird, ist noch nicht bekannt. Bei Eni und IPI kostet Diesel ja nicht mehr als 2,19 Euro pro Liter und Benzin nicht mehr als 1,99 Euro. Dementsprechend ist auch der Ansturm auf diese Tankstellen. Gestern war der Treibstoff auf einigen Eni-Zapfsäulen binnen weniger Stunden ausverkauft und auch heute war der Andrang wieder groß. Heute hat es in Südtirol gleich 2 tödliche Unfälle gegeben. Und zwar einmal im Sarntal in der Fraktion Windlern. Dort ist der 75-jährige Altbauer des Windstallerhofes mit seinem Traktor verunglückt. Er war gerade dabei, Mist auszubringen. Im steilen Gelände ist er dann gegen 2:30 am Nachmittag gestürzt. Der Bauer ist offenbar aus dem Traktor geschleudert worden und hat sich dabei so schwer verletzt, dass er noch an der Unfallstelle verstorben ist. Und der zweite Unfall ist heute Vormittag in Bozen passiert. Gegenüber vom Bozner Bahnhof vor dem Eingang zum Einkaufszentrum Walterberg hat ein Kleinlaster ein 4-jähriges Mädchen angefahren und tödlich verletzt. Das Mädchen war mit seiner Mutter in der Nähe der Bushaltestelle vor dem Walterberg und hatte sich in dem Moment offenbar von seiner Mama entfernt. Der Kleinlaster war wegen einer Lieferung im Walterberg. Bei einem Manöver ist es dann zu dem folgeschweren Unfall gekommen. Die Rettungskräfte konnten nichts mehr für das Mädchen tun. Die Gemeinde Bozen spricht der Familie aus Bangladesch ihr Beileid aus. Wir schauen nach Spanien. Dort sind Zehntausende wegen des Schicksals einer 87-Jährigen auf die Straße gegangen. Jetzt darf die Frau zurück in ihre Wohnung. Die Seniorin ist letzte Woche von der Polizei aus der Wohnung geholt worden, in der sie 70 Jahre gelebt hatte. Julia Macher berichtet aus Spanien. Warum hat gerade die Zwangsräumung dieser 87-Jährigen in Spanien einen so großen Protest ausgelöst?
3: Der Fall von Mari Carmen hat eben auf besonders drastische Weise ein Problem gezeigt, das viele Spanierinnen und Spanier kennen. Die Rentnerin, die hat mehr als 70 Jahre in ihrer Wohnung gelebt, jeden Monat pünktlich die Miete bezahlt, dann wurde das Gebäude verkauft und der neue Eigentümer hat eine Miete verlangt, die fast 3-mal so hoch war wie die alte. Und als diese schwerbehinderte Rentnerin dann auf einer Krankenbahre aus ihrer Wohnung getragen wurde letzte Woche, sorgte das eben in ganz Spanien für eine riesige Welle der Empörung.
1: Für alle, die mit dem Bus fahren, morgen kann es den ganzen Tag über zu Ausfällen kommen. Es gibt nämlich einen Streik bei den Sasa-Bussen. Er dauert 24 Stunden lang, also von heute Mitternacht bis morgen um Mitternacht. Betroffen sind die Sasa-Busse in Bozen und Umgebung, im Sarntal, Meran und Umgebung, Passaiertal und im Unterland. Die Fahrten zwischen 6 und 9 Uhr sowie zwischen 12 und 15 Uhr werden aber garantiert. Ja, und dazu erwarten uns morgen wieder spätsommerliche Temperaturen. Alle weiteren Details zum Wetter hören Sie gleich.
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0: Ah, der September, der hat wirklich alles drauf. Madeleine Gruber.
12: Jetzt ist es meistens bewölkt. Auch morgen rechnen wir weiterhin mit dichtem Hochnebel. Stellenweise sagt uns aber auch die Sonne Hallo. Die Temperaturen steigen auf 23 bis 26 Grad. Jetzt hat es im Pfundorf 13 Grad, in Sterzing 18, im Wolkenstein 12 und bei Kollmann 18 Grad.
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12: Noch die letzten unterwegs im Feierabendverkehr. Ansonsten läuft es auf den Hauptverbindungen auch grünes Licht von der Brenner-Autobahn. Heute Nacht gibt es einige Sperren wegen Instandhaltungsarbeiten. Gesperrt ist auf der Brenner-Autobahn in Fahrtrichtung Süden die Ausfahrt Bozen-Nord von 21 Uhr bis 6 Uhr morgens. Auf der Mebo der Abschnitt zwischen Eppan und Bozen Süd in Fahrtrichtung Bozen von 20 Uhr bis 6 Uhr früh ebenfalls zu. Die Tunnels auf der Eckenthaler Staatsstraße beim Daleingang von 22.30 Uhr bis 5.30 Uhr am Morgen. Die Umleitung geht über Steineck-Gummer und für Fahrzeuge über 12 Metern Länge über Aldein-Auach. Auch auf der Bussertaler Staatsstraße gibt es Nachtsperren, die Umfahrung von Mühlbach von 20 Uhr bis 6 Uhr und die Umfahrung von Niederdorf von 19 Uhr bis 5 Uhr morgens. Allen eine gute Fahrt.
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0: Schönen Feierabend, Südtirol. Zurücklehnen, entspannen. Gutes Gelingen in der Küche beim Kochen, Mahlzeit beim Abendessen oder gutes Durchhalten bei der Nachtschicht. Wir versorgen Sie alle mit Südtirols bestem Musikmix und mit drei Hits nonstop legen. Wie hier auch los, Alvaro Soler ist mit von der Partie, Bruno Mars und Tom Grennan. Little Bit of Love.

Schönen Abend auf Südtirol 1 mit Nelly Furtado. Geht's bei uns hier jetzt durch die letzten Stunden an diesem Dienstag. Und die hat sich ja schon lange vom Rampenlicht verabschiedet, aber werkelt immer weiter im Studio an neuer Musik. Erst vor kurzem hat sie ihr altes Album Loose neu remixed und neu veröffentlicht. Und jetzt, wo es draußen ist, wird weiter gebastelt. Was dabei rauskommt, wir bleiben gespannt. Nelly Furtado auf Südtirol 1. Schönen Abend.

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1: Kygo, einen schönen Abend auf Südtirol 1. Ja, während die ganzen Lidos und Freibäder alle schon die Tore geschlossen haben, die Badesaison in Südtirol noch nicht ganz zu Ende. Ein paar Hartgesottene im Kalterer See hüpfen gerne noch rein. Da geht's noch ein bisschen länger. Madeleine Gruber.
2: Grund dafür ist der Altweibersommer mit seinen milden Temperaturen. Das Wasser misst jetzt noch über 20 Grad. Gestern zum Beispiel wurde noch früh noch 21 Grad gemessen.
1: Ja, bei hier, bei uns noch ein schönes Hochdruckgebiet, obwohl mit den ganzen Wolken. Gleichzeitig entwickelt sich aber über dem Ozean, über dem Atlantik, ein kräftiges Tief.
2: Heftiges Wetter zieht durch einige Teile Europas. Vor allem im Westen gibt es starke Regenfälle und Gewitter. In Südfrankreich sind sogar bis zum Ende der Woche stellenweise 200 bis 400 Liter pro Quadratmeter möglich. Auf Island und Teilen der britischen Inseln beispielsweise liegt der Wind auch richtig los. Sturm- und auch Orkanböen sind also nicht ausgeschlossen.
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2: Miley Cyrus, Bass Persuades.
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3: Schönen Abend, Südtirol. Es war so ein typischer Septembertag heute. Madeleine Gruber.
4: Ja, teilweise gab es einiges an Sonne. Vielerorts war auch richtig viel Hochnebel dabei. Morgen Vormittag geht es genauso weiter. Im Laufe des Tages gibt die Sonne alles, um sich durchzukämpfen. Und die Temperaturen erreichen maximal 23 bis 26 Grad.
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0: Ray, Südtirol 1, live mit Roland Hillebrand. Hallo. 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
1: Abnehmender Mond, Stier, der wechselt morgen Abend um 19.27 Uhr in den Zwilling. Ein Energiewechsel steht an. Romy Gatterer.
2: Der Stiermond sorgt für den perfekten Moment, um Struktur in die eigenen vier Wände zu bringen. Wer zum Beispiel Holzböden wischt oder die Möbel pflegt, freut sich über ein Ergebnis, das richtig lange hält. Dann geht's in den Zwillingmodus. Da verfliegt die träge Stimmung sofort und macht Platz für echte Lebensfreude. Nutzen Sie diese Energie, öffnen Sie die Fenster für frischen Wind und genießen Sie Ihre Freizeit bei guten Gesprächen mit Ihren Lieblingsmenschen.
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Und ich behaupte, dass in uns die Gesetzmäßigkeit steckt, dass wir das Leben retten wollen. Aber das Leben wird erst eine Kunst, wenn wir es verlieren können.

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1: 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You know where to find.
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